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3: Ich bin Dirk Justus. Nach den Wahlen in MV stehen die Zeichen auf Rot-Rot-Grün. Ministerpräsidentin Schwesig von der SPD will mit Grünen und Linken über eine Koalition sprechen. In Berlin strebt Linken-Wahlsiegerin Ehralp eine Koalition mit Grünen und SPD an. Möglich wäre aber auch eine Zusammenarbeit von CDU, Grünen und SPD. In ganz Deutschland haben Beschäftigte aus der Autobranche Alarm geschlagen. Es gab fast 300 Protestaktionen. Die IG Metall spricht von rund 175.000 Teilnehmern von großen Konzernen oder Zulieferbetrieben. Die IG Metall sieht viele Jobs in Gefahr. Die Gewerkschaft stellt sich aber gegen Einschnitte für die Beschäftigten. Stefan Kiele von der IG Metall appelliert an die Arbeitgeber.
4: Wir werden auch nicht mit einer 40-Stunden-Woche staatlich unterstützten Produkten in irgendeiner Art und Weise Paroli bieten können. Wir müssen das durch Innovation machen, durch Produktivität. Und da sind wir weiterhin führend und erzielen dadurch genauso auch wieder Absatz. Weil innovative Produkte sind nachgefragte Produkte.
3: Prozessstart gegen Ex-Bundesverkehrsminister Scheuer. In Berlin muss er sich im Zusammenhang mit der gescheiterten Pkw-Maut verantworten. Daniel Bornberg berichtet.
5: In dem Prozess geht's aber nicht um das Mautdebakel an sich, sondern um den späteren Untersuchungsausschuss dazu. In dem sollen Scheuer und ein früherer Staatssekretär gelogen haben. Stimmt nicht, sagen beide. Die Pkw-Maut war ein Prestigeprojekt der CSU. Es wurde nach einem Urteil des Europäischen Gerichtshofs gestoppt. Laut Anklage hatten die vorgesehenen Mautbetreiber angeboten, das Urteil abzuwarten, bevor die Verträge unterschrieben werden. Das Angebot soll Scheuer aber abgelehnt haben. Die Folge? Der Bund musste mehr als 240 Millionen Euro Schadensersatz zahlen.
3: Auch wenn es inzwischen teurer ist, scheint das Deutschland-Ticket zu wirken. Im ÖPNV gibt's immer mehr Fahrten. In der ersten Jahreshälfte waren es 5,7 Milliarden, meldet das Statistische Bundesamt. Ein Plus von 2% im Vergleich zum Vorjahreszeitraum. KI braucht strenge Sicherheitsregeln wie die Luftfahrt oder Atomkraftwerke. So sieht es ein UN-Expertengremium. Das fordert eingeschränkten Zugriff und bessere Überwachung für künstliche Intelligenz. Hintergrund ist eine ganze Reihe an Fällen von außer Kontrolle geratenen KI-Modellen.
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1: Ich bin Dirk Justus. Auch nach dem Debakel für die CDU bei den Wahlen in Berlin und MV bleibt der Kanzler bei seiner Linie. Merz will die Koalition mit der SPD fortsetzen und grundsätzlich am Reformkurs festhalten. Er sagt aber auch, wir müssen Antworten auf die Ängste und Sorgen der Bevölkerung geben. Über die geplanten Reformen will er auch nochmal mit den Ministerpräsidenten reden. Auch die SPD hält an der Zusammenarbeit mit der CDU fest. Vizekanzler Klingbeil.
2: Wir müssen Dinge anders tun und wir brauchen offene und ehrliche Debatten noch in der Regierung über den Reformkurs. Aber die SPD steht zu ihrer Verantwortung, die sie für Deutschland übernommen hat, und da gibt es kein Wackeln.
1: Anders als im Bund hat die heftige Wahlpleite zumindest bei der CDU in Mecklenburg-Vorpommern jetzt auch personelle Konsequenzen. Landeschef Daniel Peters tritt zurück. Übergangsweise wird er von Philipp Amthor ersetzt. Der ist seit Juli auch Staatsminister für Bund-Länder-Zusammenarbeit im Kanzleramt. Fast 300 Protestaktionen, rund 175.000 Teilnehmer. In ganz Deutschland sind Beschäftigte aus der Autobranche auf die Straße gegangen. Die IG Metall hatte wegen der Krise in der Autoindustrie dazu aufgerufen. Die Gewerkschaft sagt, es braucht neue Produkte und Abnehmer, mit denen sich auch in Zukunft Geld machen lässt. Gewerkschafter Jens Kiele.
3: Wir wissen von BMW, wir wissen von Mercedes, überall die Diskussionen, dass wir von unseren hohen Tarifstandards weg müssen, sollen 40 Stunden für dasselbe Geld gearbeitet werden. Das erzeugt am Ende weniger Arbeitsplätze, weil nicht die Frage ist, wie viele Stunden jemand arbeitet, sondern die Frage ist, welchen Absatz haben wir, mit welcher Produktivität sind wir unterwegs.
1: Ex-Verkehrsminister Scheuer steht jetzt in Berlin vor Gericht wegen der vor Jahren gescheiterten Pkw-Maut. Der Vorwurf: Falschaussage. Scheuer und ein früherer Staatssekretär sollen in einem Untersuchungsausschuss zur Maut gelogen haben. Sie beteuern aber beide, dass das nicht stimmt. Neuer Trainer für Borussia Mönchengladbach. Medienberichten zufolge soll der frühere St. Pauli-Coach Alexander Blessin das Bundesliga-Schlusslicht übernehmen. Der Gladbacher Sportchef Ruven Schröder hatte bereits durchblicken lassen, dass man sich mit einem Nachfolger für Eugen Polanski einig ist.
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3: Ich bin Dirk Justus. Guten Morgen. Nach den Wahlen in MV stehen die Zeichen auf Rot-Rot-Grün. Ministerpräsidentin Schwesig von der SPD will mit Grünen und Linken über eine Koalition sprechen. In Berlin strebt Linken-Wahlsiegerin Ehralp eine Koalition mit Grünen und SPD an. Möglich wäre aber auch eine Zusammenarbeit von CDU, Grünen und SPD. In ganz Deutschland haben Beschäftigte aus der Autobranche Alarm geschlagen. Es gab fast 300 Protestaktionen. Die IG Metall spricht von rund 175.000 Teilnehmern von großen Konzernen oder Zulieferbetrieben. Die IG Metall sieht viele Jobs in Gefahr. Die Gewerkschaft stellt sich aber gegen Einschnitte für die Beschäftigten. Stefan Kiele von der IG Metall appelliert an die Arbeitgeber.
4: Wir werden auch nicht mit einer 40-Stunden-Woche staatlich unterstützten Produkten in irgendeiner Art und Weise Paroli bieten können. Wir müssen das durch Innovation machen, durch Produktivität. Und da sind wir weiterhin führend und erzielen dadurch genauso auch wieder Absatz. Weil innovative Produkte sind nachgefragte Produkte.
3: Die Bundesregierung gibt Gas. Der angekündigte Tankrabatt soll noch diese Woche von Bundestag und Bundesrat beschlossen werden. Ab Oktober sollen Benzin und Diesel dann 17 Cent pro Liter billiger werden. Auch einen Spritpreisdeckel will die Bundesregierung einführen. Wann ist aber noch offen? Google soll in der EU eine weitere Millionenstrafe zahlen, wegen Verstößen gegen den Datenschutz. Die zuständige Behörde verhängt ein Bußgeld von mehr als 400 Millionen Euro. Google hatte vor Jahren Standortdaten seiner Nutzer für Werbezwecke genutzt und damit gegen EU-Vorgaben verstoßen. In den USA schaukelt sich ein Streit über die Pressefreiheit weiter hoch. Die großen TV-Sender sagen, wir berichten erstmal nicht mehr über Auftritte von Präsident Trump. Was steckt dahinter, Daniel Bornberg?
5: Also Grund ist der Rauswurf von CNN und weiteren Medien aus dem Weißen Haus. Den begründet Trump damit, dass sie angeblich Lügen verbreiten. Er legt sich ja immer wieder mit Medien an, deren Berichte ihm nicht passen, aber dieser Schritt ist dann wohl doch einer zu viel. ABC, CBS, NBC und auch Trumps Lieblingskanal Fox News solidarisieren sich mit CNN und wollen ihre Berichterstattung über ihn einschränken. Außerdem gibt es eine Klage gegen den Rauswurf aus dem Weißen Haus.
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1: Ich bin Dirk Jostes. Guten Morgen. Der Kanzler gibt sich kämpferisch. Nach dem Wahldebakel bleibt Merz bei seiner Linie. Er setzt weiterhin auf die Koalition mit der SPD und hält am Reformkurs fest. Merz will aber nochmal mit der SPD und den Ministerpräsidenten sprechen. Er sagt, wir müssen Antworten auf die Ängste und Sorgen der Bevölkerung geben.
2: Viele Menschen machen sich Sorgen um den Arbeitsplatz, machen sich Sorgen um die Familien, machen sich Sorgen um ihre Alterseinkommen, machen sich Sorgen um die Gesundheitsversorgung. Es ist die historische Aufgabe der Koalition hier in Berlin und der politischen Mitte insgesamt, unser Land mit allen diesen Fragen fit zu machen für die nächsten Jahre.
1: Anders als im Bund hat die heftige Wahlpleite zumindest bei der CDU in Mecklenburg-Vorpommern jetzt auch personelle Konsequenzen. Landeschef Daniel Peters tritt zurück. Übergangsweise wird er von Philipp Amthor ersetzt. Der ist seit Juli auch Staatsminister für Bund-Länder-Zusammenarbeit im Kanzleramt. Prozessstart gegen Ex-Bundesverkehrsminister Scheuer. In Berlin muss er sich im Zusammenhang mit der gescheiterten Pkw-Maut verantworten. Daniel Bornberg berichtet.
3: In dem Prozess geht's aber nicht um das Mautdebakel an sich, sondern um den späteren Untersuchungsausschuss dazu, in dem sollen Scheuer und ein früherer Staatssekretär gelogen haben. Stimmt nicht, sagen beide. Die Pkw-Maut war ein Prestigeprojekt der CSU. Es wurde nach einem Urteil des Europäischen Gerichtshofs gestoppt. Laut Anklage hatten die vorgesehenen Mautbetreiber angeboten, das Urteil abzuwarten, bevor die Verträge unterschrieben werden. Das Angebot soll Scheuer aber abgelehnt haben. Die Folge? Der Bund musste mehr als 240 Millionen Euro Schadensersatz zahlen.
1: Der angekündigte Tankrabatt soll noch diese Woche durch Bundestag und Bundesrat gebracht werden. Die Bundesregierung will damit dafür sorgen, dass Benzin und Diesel ab Oktober 17 Cent pro Liter billiger werden. Auf lange Sicht soll ein Spritpreisdeckel entlasten. Wann der kommt, ist aber noch offen. KI braucht strenge Sicherheitsregeln wie die Luftfahrt oder Atomkraftwerke. So sieht es ein UN-Expertengremium. Das fordert eingeschränkten Zugriff und bessere Überwachung für künstliche Intelligenz. Hintergrund ist eine ganze Reihe an Fällen von außer Kontrolle geratenen KI-Modellen.
4: Kurz nach 5, hier ist der Berliner Rundfunk 91.4 und Wetter und Verkehr kommen jetzt von Schmitti aus dem Verkehrsstudio.
5: Hallo, schönen guten Morgen. In Tiergarten ist die Straße des 17. Juni zwischen Brandenburger Tor und Großem Stern voll gesperrt. Hier laufen ja schon die Vorbereitungen für den Berlin-Marathon. Außerdem ist der Tiergartentunnel in Richtung Kreuzberg wegen technischer Probleme bis auf Weiteres gesperrt. Gesperrt ist auch die A13 Richtung Dresden zwischen Lübbenau und dem Dreieck Spreewald. Da brennt ein LKW und geblitzt wird heute in Oberschöneweide an der Wuhlheide, Reinickendorf, Kurt-Schumacher-Damm und A12 Richtung Berlin zwischen Briesen und Fürstenwalde-Ost. Dankeschön für Ihre Staus und Blitzer unter Berlin 201 91 390 und allen unterwegs eine gute Fahrt. Es darf heute früh die Jacke sein und der Kragen darf auch gerne hochgeklappt werden bei 10 Grad in Berlin, 8 in Perleberg und 7 in Lenzen an der Elbe. Dafür wird der Tag sehr schön, bis zu 9 Stunden Sonne, ein paar harmlose Dekowolken ohne Regen und bis zu 19 Grad warm. Auch der Wind hat deutlich nachgelassen.
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6: Jonas Bönstedt hier. Zusammen gehen wir rein in den Dienstag mit jeder Menge Lieblingsmusik und gleich auch wieder mit etwas Berlin-Wissen für Berliner. Stadtführer Klaas nimmt uns gleich mit nach Siemensstadt. Wie dieser besondere Kiez, der sich ja bis heute gehalten hat, hier bei uns in der Hauptstadt so entstanden ist, das hören Sie gleich um 5.10 Uhr nach Gazebo und nach Holly Johnson.
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0: Einen schönen guten Morgen am Dienstag. Sie hören die besten Hits aller Zeiten. Gleich von Roxette, von Milli Vanilli und von Harry Styles sind alle direkt dran nach unserem wandelnden Berlin-Lexikon.
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2: Ab den 1870er Jahren wurde die Firma Siemens

0: immer größer. Das lag zum einen daran, dass Nachrichtentechnik und Elektrotechnik immer wichtiger wurde und so hat Siemens versucht, neue Gelände zu erwerben. Die Wahl fiel unter anderem auf das Gebiet der Nonnenwiesen und dort gab es das Hühnerwerder, ein komplett unbebautes, sumpfiges Gelände in der Nähe des heutigen Nonnendamms. Nachdem die erste Fabrikationshalle errichtet wurde, hat man auch Wohnungen für wenig verdienende Mitarbeiter geschaffen. Diese Wohnungen hatten in etwa 54 Quadratmeter Wohnfläche, zwei Zimmer und dort wohnten normalerweise vier Menschen. Das war der Beginn der Siemensstadt, die heute noch über die Grenzen Berlins hinaus bekannt ist. Einer der Spitznamen für die Siemensstadt ist Kleine Stadt mit einem großen Namen, ein anderer wäre Elektrostadt im Grünen.
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5: Ich bin Dirk Justus. Guten Morgen. Der Kanzler gibt sich kämpferisch. Nach dem Wahldebakel bleibt Merz bei seiner Linie. Er setzt weiterhin auf die Koalition mit der SPD und hält am Reformkurs fest. Merz will aber nochmal mit der SPD und den Ministerpräsidenten sprechen. Er sagt, wir müssen Antworten auf die Ängste und Sorgen der Bevölkerung geben.
6: Viele Menschen machen sich Sorgen um den Arbeitsplatz, machen sich Sorgen um die Familien, machen sich Sorgen um ihre Alterseinkommen, machen sich Sorgen um die Gesundheitsversorgung. Es ist die historische Aufgabe der Koalition hier in Berlin und der politischen Mitte insgesamt, unser Land mit allen diesen Fragen fit zu machen für die nächsten Jahre.
5: Anders als im Bund hat die heftige Wahlpleite zumindest bei der CDU in Mecklenburg-Vorpommern jetzt auch personelle Konsequenzen. Landeschef Daniel Peters tritt zurück. Übergangsweise wird er von Philipp Amthor ersetzt. Der ist seit Juli auch Staatsminister für Bund-Länder-Zusammenarbeit im Kanzleramt. Prozessstart gegen Ex-Bundesverkehrsminister Scheuer. In Berlin muss er sich im Zusammenhang mit der gescheiterten Pkw-Maut verantworten. Daniel Bornberg berichtet.
7: In dem Prozess geht's aber nicht um das Mautdebakel an sich, sondern um den späteren Untersuchungsausschuss dazu. In dem sollen Scheuer und ein früherer Staatssekretär gelogen haben. Stimmt nicht, sagen beide. Die Pkw-Maut war ein Prestigeprojekt der CSU. Es wurde nach einem Urteil des Europäischen Gerichtshofs gestoppt. Laut Anklage hatten die vorgesehenen Mautbetreiber angeboten, das Urteil abzuwarten, bevor die Verträge unterschrieben werden. Das Angebot soll Scheuer aber abgelehnt haben. Die Folge? Der Bund musste mehr als 240 Millionen Euro Schadensersatz zahlen.
5: Der angekündigte Tankrabatt soll noch diese Woche durch Bundestag und Bundesrat gebracht werden. Die Bundesregierung will damit dafür sorgen, dass Benzin und Diesel ab Oktober 17 Cent pro Liter billiger werden. Auf lange Sicht soll ein Spritpreisdeckel entlasten. Wann der kommt, ist aber noch offen. KI braucht strenge Sicherheitsregeln, wie die Luftfahrt oder Atomkraftwerke. So sieht es ein UN-Expertengremium. Das fordert eingeschränkten Zugriff und bessere Überwachung für künstliche Intelligenz. Hintergrund ist eine ganze Reihe an Fällen von außer Kontrolle geratenen KI-Modellen.
8: Und damit ist es kurz nach 5:30. Hier ist der Berliner Rundfunk 91.4 und Wetter und Verkehr hat jetzt Schmitti aus dem Verkehrsstudio für Sie.
9: Hallo, schönen guten Morgen. In Tiergarten ist die Straße des 17. Juni zwischen Brandenburger Tor und Großem Stern voll gesperrt. Hier laufen ja schon die Vorbereitungen für den Berlin-Marathon. Außerdem ist der Tiergartentunnel in Richtung Kreuzberg wegen technischer Probleme bis auf weiteres gesperrt. Gesperrt ist auch die A13 Richtung Dresden zwischen Lübbenau und dem Dreieck Spreewald. Da brennt ein LKW und geblitzt wird heute in Oberschöneweide an der Wuhlheide, Reinickendorf, Kurt-Schumacher-Damm und A12 Richtung Berlin zwischen Briesen und Fürstenwalde-Ost. Dankeschön für Ihre Staus und Blitzer unter Berlin 201 91 390 und allen unterwegs eine gute Fahrt. Es darf heute früh die Jacke sein und der Kragen darf auch gerne hochgeklappt werden bei 10 Grad in Berlin, 8 in Perleberg und 7 in Lenzen an der Elbe. Dafür wird der Tag sehr schön, bis zu 9 Stunden Sonne, ein paar harmlose Dekowolken ohne Regen und bis zu 19 Grad warm. Auch der Wind hat deutlich nachgelassen.
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8: Und bei uns wird's gleich ganz romantisch. Sie kennen das. Zwei Menschen sind frisch verliebt, kleben gefühlt ständig aneinander und sind einfach total glücklich zusammen. Schön, oder? Ja, dann heißt es ja schnell, die beiden sind richtige Turteltauben. Aber warum eigentlich Turteltauben? Was haben verliebte Menschen mit diesen kleinen Vögeln zu tun? Das klären wir gleich bei ihrer täglichen Portion Alltagswissen, bei Warum Darum um 5.40 Uhr nach Amy McDonald's und nach Stevie Wonder. Der passende Song jetzt für alle Turteltauben. I just called to say I love you beim Berliner Rundfunk 91.4. Ich bin Jonas Böhnstedt und wünsche Ihnen den allerschönsten Dienstag. 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

0: Schönen guten Morgen und lieben Dank fürs Einschalten. Die besten Hits aller Zeiten laufen bei Ihnen am Dienstagmorgen. Geht auch sofort weiter damit nach Ihrer täglichen Portion Alltagswissen.
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3: Warum werden Verliebte als Turteltauben bezeichnet? Turteltauben sind, wie der Name schon vermuten lässt, Vögel aus der Gattung der Tauben. Und es gibt von ihnen mehr als ein Dutzend verschiedene Arten, darunter die Kichertaube, die Brillentaube oder auch die Halbmondtaube. Turteltauben sehen unscheinbarer aus als die Tauben, die wir so aus der Stadt kennen. Kleiner, etwas schlanker und meist mit einem bräunlichen Gefieder. Und es ist kein Wunder, dass Turteltauben mit der Liebe in Verbindung gebracht werden. Die Paare bleiben sich über die gesamte Brutsaison und nicht selten sogar ihr ganzes Leben lang treu und gehen während der Balz sehr zärtlich miteinander um. Sie berühren sich gegenseitig am Hals und am Schnabel, schließen dabei häufig ihre Augen und lassen einen sanften Gesang ertönen. Deshalb wurden Turteltauben oder verniedlicht Turteltäubchen zum Sinnbild für Verliebte.
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1: Guten Morgen um kurz vor sechs. Jetzt alles, was wichtig ist aus Berlin, Brandenburg, Deutschland und der Welt.
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3: Ich bin Marie-Louise Bress. Guten Morgen. Bundeskanzler Merz berät heute mit der Unions-Bundestagsfraktion über Konsequenzen aus den Wahlniederlagen. Merz hat schon klargemacht, dass er seine Ämter als Kanzler und CDU-Parteichef behalten und seinen Reformkurs fortsetzen will. Beim Thema Krankenversicherung kündigt er allerdings einen Kurswechsel an. Das Nebeneinander von privaten und gesetzlichen Kassen werde von vielen als ungerecht betrachtet, sagte der Kanzler. Details nannte er nicht. Nach der Wahl will die Berliner Linke schnell die Sondierungen mit Grünen und SPD beginnen. Sollte ein Parteitag am Freitag zustimmen, könnten die Gespräche in der kommenden Woche beginnen, sagte linke Landesgeschäftsführer Thielebein am Abend. Auch die Berliner CDU ist bereit für Sondierungsgespräche mit Grünen und SPD. Erstmal sei die Linke aber am Zug, sagte am Abend Stefan Evers. Der CDU-Landesvorstand hat Evers am Abend als neuen Fraktionschef im Abgeordnetenhaus nominiert. Er soll auf Dirk Stettner folgen, der es nicht mehr ins Abgeordnetenhaus geschafft hat. Die Bundesregierung drückt beim neuen Tankrabatt aufs Tempo. Sie hat am Abend den Gesetzentwurf dazu auf den Weg gebracht. Damit der Tankrabatt zum kommenden Monat kommen kann, sollen Bundestag und Bundesrat dem Gesetz noch in dieser Woche zustimmen. Geplant ist, dass die Energiesteuer auf Benzin und Diesel bis Ende des Jahres um insgesamt 17 Cent pro Liter gesenkt wird. Auf dem Münchner Oktoberfest ist am Abend ein Mitarbeiter eines Fahrgeschäfts ums Leben gekommen. Wie es aussieht, hat sich der 52-Jährige im Gefahrenbereich aufgehalten, als sich die Gondel des Freefall Towers mit hohem Tempo nach unten bewegte. Der Mann wurde von der Gondel getroffen. Warum er sich im Gefahrenbereich aufhielt, muss die Polizei ermitteln. Der Ferienparkbetreiber Centerparks will in Brandenburg eine neue Anlage mit hunderten Ferienhäusern bauen. Der geplante Standort für den neuen Ferienpark befindet sich in der Lausitz, konkret in Lieske, zwischen dem Partwitzer und dem Siedlitzer See. Dort könnten in den kommenden Jahren bis zu 700 Ferienhäuser entstehen. Einen genauen Zeitplan hat Centerparks aber noch nicht bekannt gegeben. In New York beginnt heute die Generaldebatte der UN-Vollversammlung. Für Deutschland wird Außenminister Wadephul teilnehmen. Kanzler Merz hatte wegen der Wahlen in Mecklenburg-Vorpommern und Berlin abgesagt. Themen der UN werden der Krieg im Nahen Osten, die hohen Energiepreise, der Ukraine-Krieg sowie die Regulierung von künstlicher Intelligenz sein.
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4: Mit Alexandra Eckel. Die S-Bahn will ihre Kommunikation mit den Kunden verbessern. Unter anderem soll die Echtzeitauslastungsanzeige am Bahnsteig ausgebaut werden. Die Auslastung soll künftig nicht nur für den nächsten Zug, sondern mit Hilfe einer KI-Prognose auch für die S-Bahn danach angezeigt werden. Das Lightgate wird an 14 Bahnhöfen genutzt, darunter am Alexanderplatz, am Hauptbahnhof und am Zug.
1: Kurz nach sechs ist es. Guten Morgen am Dienstag. Hier ist Ihr Berliner Rundfunk 91.4 und zu so früher Stunde geht auf den Straßen schon ganz schön die Post ab. Mehr von Schmitti im Verkehrsstudio.
5: Ja, einen schönen guten Morgen. Wir fangen an mit dem Stadtring 100. Da hat es nämlich einen Unfall gegeben in Fahrtrichtung Wedding. Zwischen der Albuinstraße und dem Kreuz Schöneberg ist die linke Spur gesperrt. Mittlerweile gibt es schon eine halbe Stunde Stau ab dem Tunnel Britz. Dann ist der Tiergartentunnel in Richtung Kreuzberg wegen technischer Probleme gesperrt. Auf der A10 im östlichen Berliner Ring hat es in Richtung Frankfurt einen Unfall gegeben zwischen der Kalkgrabenbrücke und Erkner. Die linke Spur ist dicht und die A13 ist zwischen Dube und Lübbenau wegen eines Feuerwehreinsatzes komplett gesperrt. Da brennt ein LKW. Das Dreieck Spreewald ist mittlerweile völlig überstaut, reicht auch zurück schon bis auf die A15. Die neuesten Blitzer stehen in Mahlsdorf, Hönower Straße, in Baumschulenweg, Baumschulenstraße, B5 in Dalgut-Döberitz und auf der A13 Richtung Berlin in Höhe Starkow. Dankeschön für Ihre Staus und Blitzer unter Berlin 201 91 390 und allen unterwegs wünsche ich eine gute Fahrt.
1: Letzter kalendarischer Sommertag heute, der jetzt nicht super sommerlich daherkommt, aber doch durchaus freundlich. Am Himmel über Berlin und Brandenburg gibt es mal mehr, mal weniger Wolken, dementsprechend mal mehr, mal weniger Sonne. Es bleibt trocken und es ist nicht mehr so stürmisch wie gestern. Bis auf 19 Grad steigen die Temperaturen an, 9 Grad haben wir aktuell. Morgen am Mittwoch, am kalendarischen Herbstanfang, dann auch wechselnd bewölkt und trocken, ebenfalls bei 19 Grad. Vielleicht knacken wir auch nochmal die 20-Grad-Marke.
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1: Hallo an diesem noch frühen Dienstag mit Musik von Cher und von Nick Kershaw sowie rundum informiert starten Sie in den Morgen, an dem wir gleich wieder unseren Check machen. Fake oder Fakt? Ist eine Geschichte, die Sie bei Facebook, Instagram und Co. lesen, wahr oder ist sie ausgedacht? Und da geht's heute um Wein zum Mittagessen für Kinder. Ob Schüler früher wirklich mittags regelmäßig mit absoluter Erlaubnis der Eltern Alkoholisches getrunken haben, das hören Sie um 6.10 Uhr bei Stimmt's oder hat es recht?

0: Leid und Team hier für Sie am Dienstag. Einen wunderschönen guten Morgen. Noch ist es ruhig an den meisten Schulen hier bei uns in der Stadt. Das ändert sich in den nächsten Stunden. Und besonders laut ist das Geschnatter dann nicht nur auf den Schulhöfen, sondern auch in der Mittagspause. Und jetzt stellen wir uns mal ganz kurz Schulkinder in der Mensa vor, die sich nicht nur angeregt unterhalten und dabei essen, sondern auch Wein trinken. Angeblich war das noch im 20. Jahrhundert üblich. Und darum geht's jetzt in unserem Fake- oder Faktcheck.
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0: Immer dienstags nehmen wir uns eine Story aus Social Media vor und klopfen sie auf ihren Wahrheitsgehalt ab. Und da sind wir auf diese Behauptung hier gestoßen. Bis Mitte der 1960er Jahre hätten französische Schulkinder zum Mittagessen noch Rotwein getrunken. Das klingt sehr schräg. Die Frage ist, ist es auch wahr? Ferenc Reinke aus der Redaktion.
2: Ja, man mag es kaum glauben, aber die Behauptung ist wirklich wahr. Und die Kinder, die haben nicht nur bis zu einem halben Liter Wein getrunken, sondern wahlweise zum Beispiel auch Cider oder Bier. Ganz normale Praxis war das, die erst so Mitte der 50er Jahre schrittweise beendet worden ist. Erst da hat der damalige französische Premier

0: verordnen lassen, dass Kinder unter 14 doch lieber ein Glas Milch bekommen sollten. Vorher war man überzeugt, dass Wein das gesündeste und hygienischste Getränk sei und deswegen wurde der den Kindern von ihren Eltern mit in die Schule gegeben. Für ältere Schüler galt das Alkoholverbot sogar teilweise erst ab Anfang der 80er Jahre. Allerdings, und das muss man dazu sagen, wurde das in den französischen Regionen sehr unterschiedlich gehandhabt. Den Alkohol für Schulkinder gab es also nicht flächendeckend im Land.
1: Skurrile Geschichte, die aber tatsächlich stimmt. Also ich hätte Stein und Bein geschworen, dass das ein Fake ist, weil es einfach so unglaubwürdig und auch so falsch klingt. Regelmäßig Alkohol für Kinder und dann auch noch in der Schule. Aber gut, zum Glück ist es vorbei und Sie wissen Bescheid, wenn Ihnen das bei Social Media begegnet. Gehört haben Sie es hier bei Ihrem Berliner Rundfunk 91.4. 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

0: zwischen 2 und 3 Minuten täglich. Verlieren wir gerade an abendlicher Sonne. Die Tage werden immer kürzer. Kurz nach 19 Uhr geht die Sonne schon unter und in schon gut 4 Wochen wird auf Winterzeit umgestellt. Ja, ist schon wieder soweit. Guten Morgen, der Berliner Rundfunk 91.4 ist hier mit Simone Panteleit und Team. Eine positive Seite hat es aber, dass es jetzt früher dunkel wird. Lichtinstallationen kommen viel besser zur Geltung und davon gibt es demnächst wieder ganz viele hier bei uns in der Stadt. Unser Berlin-Reporter Christian Fuchs hat schon die ersten Vorboten fürs Festival of Lights entdeckt in Mitte am Roten Rathaus.
1: Ja, hier und an vielen Stellen, da stehen schon so kleine Türmchen rum. Das sind so Gerüste mit einem Banner davor, steht schon ganz groß drauf, Festival of Lights 2026. Und da ist dann die Technik drin zum Videomapping. Das sind so Projektoren und die brauchen logischerweise eine Leinwand. Und das sind ja wie in jedem Jahr auch die Berliner Gebäude und Sehenswürdigkeiten. Das ist natürlich alles Wichtige dabei, was man so kennt, ne? Fernsehturm, Brandenburger Tor, Rotes Rathaus, Berliner Dom und so weiter. In diesem Jahr ist auch die Oberbaumbrücke dabei, die richtig toll beleuchtet wird. Insgesamt 40 Orte in der ganzen Stadt. Und das ist für viele natürlich fest im Kalender markiert. Da macht man dann eine Tour mit den Freunden, ein kleines Proseccochen. Und dann geht's los auf dem Schiff, mit dem Bus oder, mit dem E-Scooter oder so. Oder man macht's einfach wie Katja, die ich hier gerade an der Bushaltestelle getroffen habe.
2: Ich find's schön, aber wenn dann mehr zufällig, wenn ich was Schönes sehe, zum Beispiel in Pankow vom Rathaus. Der Turm ist immer schön angeleuchtet, das ist die Arbeit in Pankow. Aber ich gehe jetzt nicht gezielt, um es zu fotografieren.
1: Ja, und das muss man auch nicht, denn die Fotos gibt es dann wirklich 100.000-fach bei Instagram oder irgendwie im WhatsApp-Status von den Freunden, ne? Weil das ist schon eigentlich auch immer eine schöne Sache, ne? Der Herbst nimmt das Licht weg und Berlin macht sich einfach eigenes.
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7: Ich bin Marie-Louise Bress. Guten Morgen. Nach den Wahlniederlagen der CDU in Berlin und Mecklenburg-Vorpommern trifft sich die Bundestagsfraktion der Union. Kanzler Merz will über die Folgen der schlechten Ergebnisse beraten. Merz hält an den Reformplänen fest, hat allerdings einen Kurswechsel beim Thema Krankenversicherung angekündigt, ohne Details zu nennen. Die Berliner Linke will schnell mit Sondierungen beginnen. Gespräche mit Grünen und SPD könnten nächste Woche starten. Die CDU sieht die Linke zuerst am Zug, aber auch die Christdemokraten sind bereit zu Sondierungen mit Grünen und SPD. Der neue Tankrabatt soll schnell kommen. Die Bundesregierung hat am Abend den Gesetzentwurf dazu auf den Weg gebracht. Wenn Bundestag und Bundesrat noch die Woche zustimmen, könnte es mit dem nächsten Monat an den Zapfsäulen billiger werden. Und auf dem Münchner Oktoberfest ist am Abend ein Mitarbeiter eines Fahrgeschäfts ums Leben gekommen. Der 52-Jährige wurde von einer Gondel getroffen und verstarb im Krankenhaus.
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8: Mit Alexandra Eckel. In Reinickendorf bekommen 25.000 Haushalte schnelles Internet. Der Glasfaserausbau hat begonnen. Die Glasfaser wird kostenfrei gelegt. Die Anwohnerinnen und Anwohner können sich auch während der Bauphase noch für einen Glasfaseranschluss entscheiden. Über das offene Netz können anschließend verschiedene Internetanbieter und Tarife genutzt werden.
5: Kurz nach 6:30 ist es guten Morgen, der Berliner Rundfunk 91.4. Mit einem Unfall und einem dicken Stau auf der A100 ging es heute gleich direkt in den Berufsverkehr. Wie es dort aktuell aussieht, sagt Ihnen Schmitti im Verkehrsstudio.
9: Leider gar nicht gut. Richtung Wedding ist hier auf der A100 zwischen Albuinstraße und Kreuz Schöneberg nur eine Spur frei. Es gibt bereits 50 Minuten Stau ab der Spätstraße auf der A113. Natürlich sind auch wegen Überlastung alle Zufahrten zur Autobahn gesperrt worden, also Buschkuckallee, Britzer Damm. Und auf der A113 einwärts ist in der Überleitung zur A100 auch die rechte Spur gesperrt worden, damit es im Britzer Tunnel nicht noch voller wird. Dann ist der Tiergartentunnel in Richtung Kreuzberg wegen technischer Probleme gesperrt. Auf der A10 im östlichen Berliner Ring hat es Richtung Frankfurt einen Unfall gegeben zwischen der Kalkgrabenbrücke und Erkner. Linke und mittlere Spur sind gesperrt und große Probleme heute früh auch auf der A13. Die Autobahn ist zwischen Duben und Lübbenau wegen eines Feuerwehreinsatzes komplett, also in beiden Richtungen gesperrt. Da brennt ein LKW lichterloh. Das Dreieck Spreewald ist mittlerweile völlig überstaut. Auch auf der A115 gibt es schon Stau. Hier bitte, wenn es geht, einen riesengroßen Bogen rummachen. Das wird dauern. Geblitzt wird in Mahlsdorf, Höhenower Straße, Baumschönweg, Baumschönstraße, B5 in Dalburg-Döberitz und A13 Richtung Berlin in Höhe Starkow. Dankeschön für Ihre Staus und Blitzer, die Sie sehr gerne noch ergänzen können unter Berlin 201 91 390. Gute Fahrt!
5: Tja, und auf einmal sind wir morgens einstellig im Berliner Stadtgebiet. Heute früh haben wir Temperaturen um 9 Grad. Auf milde 19 Grad geht's an diesem Dienstag aber nochmal rauf. Und es gibt durchaus schönes Herbstwetter mit einem trockenen Sonne-Wolken-Mix. Und so bleibt es auch. Der Mittwoch sieht genauso freundlich aus. Erst ab Donnerstag kann es wieder Schauer geben.
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5: Zum Start in den Dienstag gibt's alles, was wichtig ist bei uns und natürlich Ihre Lieblingsmusik. Jetzt von den Eurythmics, die für ihren Song There Must Be an Angel niemand geringeren als Stevie Wonder gebeten haben, das Mundharmonika-Solo einzuspielen. Hat er auch gemacht, aber er hat die beiden ganz schön warten lassen. Nix mit irgendwie akademisches Viertel. Stevie Wonder kam 12 Stunden zu spät zur Aufzeichnung. Upsi. Wir hören jetzt There Must Be an Angel und wünschen Ihnen einen fabelhaften Start in den Tag.
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0: Die Plakate hängen noch. Ansonsten erinnert nur noch wenig an die Wahl am Sonntag. Berlin macht erstmal weiter wie immer. Während sich im Hintergrund die Parteien aber schon für die nächste wichtige Runde sortieren. Sebastian Fasutti aus unserer Nachrichtenredaktion hier beim Berliner Rundfunk 91.4. Die ersten Sondierungen könnten bald starten.
1: Ja, noch nicht diese, aber wohl nächste Woche könnten sich Linke, Grüne, SPD treffen. Voraussetzung ist, dass ein Parteitag der Berliner Linken diesen Freitag dem zustimmt, aber davon können wir dann doch ausgehen. Es gibt zwar die Stimmen innerhalb der Linken, die trotz Wahlsieg Fundamentalopposition fordern, aber diese Stimmen sind doch deutlich in der Minderheit.
0: Der Traum vom Roten Rathaus rückt also näher für LFR Ralp. Wären da nicht die eigenen Parteifreunde, vor allem die aus Neukölln?
1: Halb Deutschland diskutiert seit dem Wahlabend über die Party der Neuköllner Linken, über Clanchefs und palästinensische Terrorunterstützer. Das wird für Ehralp zum Problem und war wohl nur ein Vorgeschmack. Es gibt diesen kleinen, aber lauten Palästina-Flügel bei den Linken, der jetzt auch ins Abgeordnetenhaus einzieht. Einige davon fallen immer wieder mit antisemitischen Aussagen auf und es sieht auch nicht danach aus, dass sie vorhaben, im Parlament jetzt mehrere Gänge runterzuschalten. Grünen-Spitzenkandidat Werner Graf befürchtet deshalb, dass das zum Dauerthema werden könnte. Und klar, sowas wäre dann Gift für eine Koalition.
0: Es sind aber nicht nur die Linken, die sich selbst und einer Koalition im Weg stehen. Die Berliner SPD scheint auch erstmal eher auf die Therapie-Couch zu gehören.
1: Ja, die Partei wirkt nach dem Wahldesaster geschockt, unsortiert. Einige Genossen sagen hinter vorgehaltener Hand, bei dem Ergebnis wäre es wohl besser, wir gingen in die Opposition statt als kleinster Partner in einen neuen Senat. Aber ohne SPD wohl keine Regierung, also Neuwahlen, das kann die SPD dann auch nicht wollen. Also zumindest sondieren wird sie erstmal, aber auch da gibt es einige offene Fragen. Wer führt die SPD in diese Sondierungsgespräche? Parteichef Steffen Krach oder der bisherige Fraktionschef Raed Saleh. Auch da deutet sich schon ein parteiinternes Machtduell an.
0: Wer es nicht mehr machen wird, ist die wohl bekannteste Politikerin der Berliner SPD, Franziska Giffey. Sie hat es nicht mehr ins Abgeordnetenhaus geschafft.
1: Rund 300 Stimmen fehlen ihr in ihrem Wahlkreis in Rudow. Theoretisch könnte sie zwar auch in einer neuen Regierung Senatorin werden, auch ohne Parlamentsmandat, aber das ist sehr unwahrscheinlich. Ihr Bürgerbüro in Rudow wird sie innerhalb der nächsten 6 Wochen schließen und dann weiß sie selber noch nicht, was sie künftig treibt.
0: Und das ist irgendwie fast tragisch. Innerhalb von gut 5 Jahren von der Bundesfamilienministerin zur regierenden Bürgermeisterin von Berlin. Und jetzt sieht es nach dem Ende einer politischen Karriere aus. Ich sag mal so, das hätte man sich bei anderen vielleicht eher gewünscht. Ich sag nur Jens Spahn oder so. 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

0: Dienstag früh, kurz vor 7. Das wird hoffentlich ein ganz großartiger Tag für Sie und auch für Ihr Konto.
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0: Ja, Sie hören unsere Happy Hits im Programm und klingeln dann einfach im richtigen Moment durch. So wie Melanie aus Buko.
2: Ja, alle guten Dinge sind drei. Und das waren sie gerade. Ich bin so happy.
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0: Na dann. Und es könnte sehr gut sein, dass unsere Happy Hits auch heute früh wieder im Programm laufen. Also bleiben Sie unbedingt so lange wie möglich bei uns. Es passiert immer und immer wieder.
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9: Ich bin Marie-Louise Bress. Guten Morgen. Nach den Wahlniederlagen der CDU trifft sich heute die Unions-Bundestagsfraktion. Bundeskanzler Merz will mit den Abgeordneten über die Folgen der schlechten Ergebnisse beraten. Merz hat schon deutlich gemacht, dass er seine Ämter als Kanzler und CDU-Parteichef behalten will. Er plant außerdem, am Reformkurs festzuhalten. Beim Thema Krankenversicherung kündigte er allerdings einen Kurswechsel an. Merz plant Änderungen beim System der privaten und gesetzlichen Krankenversicherung. Welche genau, sagt er bisher nicht. Die Berliner Linke will schnell mit Sondierungen beginnen. Linke Landesgeschäftsführer Thielebein sagte am Abend, dass die Gespräche mit Grünen und SPD nächste Woche starten könnten. Voraussetzung ist, dass ein linken Parteitag am Freitag den Gesprächen zustimmt. Auch die CDU ist bereit, mit SPD und Grünen zu sondieren, sieht aber erstmal die Linke am Zug. Das sagte am Abend Stefan Evers. Der Landesvorstand der CDU hat ihn am Abend einstimmig als neuen Fraktionsvorsitzenden nominiert. Der bisherige Vorsitzende Dirk Stettner hat es nicht mehr ins Abgeordnetenhaus geschafft. Der Zeitplan ist knapp. In gut einer Woche, zum 1. Oktober, soll der neue Tankrabatt kommen. Die Bundesregierung hat dazu am Abend den Gesetzentwurf auf den Weg gebracht. Das Gesetz soll noch in dieser Woche vom Bundestag und Bundesrat beschlossen werden. Bis Ende des Jahres soll die Energiesteuer auf Benzin und Diesel um knapp 17 Cent pro Liter gesenkt werden. Auf dem Oktoberfest in München hat es am Abend einen tödlichen Unfall gegeben. Ein Mitarbeiter eines Fahrgeschäfts des Freefall Towers ist ums Leben gekommen. Er stand wohl im Gefahrenbereich, als sich eine Gondel mit hohem Tempo nach unten bewegte. Der 52-Jährige starb im Krankenhaus an seinen schweren Verletzungen. Es ist eine Großinvestition für den Tourismus hier in der Region. Centerparks will in der Lausitz einen neuen Ferienpark mit hunderten Häusern bauen. Der Ferienparkbetreiber plant die Anlage in Lieske in der Lausitz zwischen dem Partwitzer und dem Sedlitzer See. Hier sollen in den kommenden Jahren bis zu 700 Ferienhäuser gebaut werden. Ein Eröffnungsdatum gibt es aber noch nicht. In New York wollen sich heute der ukrainische Präsident Zelensky und US-Präsident Trump treffen. Sie werden sich am Nachmittag am Rande der UN-Vollversammlung zusammensetzen. Neben dem Krieg in der Ukraine wird es bei der Vollversammlung außerdem um die Energiepreise, den Nahen Osten und die Regulierung künstlicher Intelligenz gehen. Für Deutschland nimmt Außenminister Wadephul teil. Kanzler Merz hat wegen der Wahlen in Berlin und Mecklenburg-Vorpommern abgesagt.
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10: Mit Alexandra Eckel. Die S-Bahn will ihre Kommunikation mit den Kunden verbessern. Unter anderem soll die Echtzeitauslastungsanzeige am Bahnsteig ausgebaut werden. Die Auslastung soll künftig nicht nur für den nächsten Zug, sondern mit Hilfe einer KI-Prognose auch für die S-Bahn danach angezeigt werden. Das Lightgate wird an 14 Bahnhöfen genutzt, darunter am Alexanderplatz, am Hauptbahnhof und am Zug.
7: Kurz nach 7 ist es Guten Morgen, der Berliner Rundfunk 91.4. Die Unfallstelle auf der A100 ist geräumt. Ob sich inzwischen auch der Stau aufgelöst hat, das weiß Schmitti im Verkehrsstudio.
11: Guten Morgen, leider nicht. In Fahrtrichtung Wedding immer noch mindestens eine Stunde anstehen ab dem Dreieck Neukölln bis zum Kreuz Schöneberg. Da sind zwar wieder alle Spuren geräumt von dem Unfall, aber wir haben ja immer noch die Bauarbeiten hier auf der Autobahn. Auf der A115 Richtung Berlin dauert es eine Viertelstunde länger. Im Moment ab Höhe Kleinmachnow, ebenso B1, B5 stadteinwärts im Bereich Alte Wiesdorf. Dann ist die A13 in Richtung Dresden weiterhin gesperrt zwischen Duben und Lübbenau wegen eines Feuerwehreinsatzes. Da hat ein LKW gebrannt. Und voll gesperrt ist die B198 zwischen Großzieten und dem A11-Anschluss Joachimsthal ebenfalls nach einem Unfall. Geblitzt wird in Mahlsdorf-Hönower Straße, Baumschulweg, Baumschulstraße, B5 in Dahlgut-Döberitz und A10 südlicher Berliner Ring im Dreieck Werder Fahrtrichtung Magdeburg. Dankeschön für Ihre Staus und Blitzer unter Berlin 201 91 390 und ein unterwegs. Wünsche ich eine gute Fahrt.
7: Goldenes Herbstwetter, so kann man das durchaus bezeichnen, was wir heute und morgen erwarten hier in Berlin und Brandenburg. Es sind tagsüber zwar auch mal ein paar dichtere Wolken im Spiel, die Sonne hat aber insgesamt viel Platz zum Scheinen und es bleibt trocken. Außerdem ist der starkböige Wind weg. Die Temperaturen steigen an diesem Dienstag und auch morgen am Mittwoch auf maximal 19 Grad an. Morgen könnten wir auch vielleicht die 20-Grad-Marke knacken. Heute früh haben wir frische 9 Grad.
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7: Alle da, einen wunderschönen guten Morgen von uns. 2 Stunden, bei manchen Klassikkonzerten gerne auch mal 3, so lange sitzen sie da im Publikum. In Mitte läuft das gerade ein bisschen sehr anders, da läuft ein Weltrekordversuch, da wird 125 Stunden am Stück gesungen. Also das ist das wohl längste Konzert der Welt. Unser Berlin-Reporter Christian Fuchs ist gleich da und hört zu im Wedding im Atze Musiktheater um 7.10 Uhr nach Queen und nach Sandra.

Queen, I Want It All, am Dienstagmorgen beim Berliner Rundfunk 91.4. Wir sind Simone Panteleit und Team und spielen für Sie die besten Hits aller Zeiten. Und machen jetzt nur einen kurzen musikalischen Exkurs, der klingt so.

0: Minuten ist unser Berlin-Reporter Christian Fuchs mit im Raum, im Wedding, im Atze Musiktheater. Da läuft seit gestern ein Weltrekordversuch. Worum es geht und warum dort Dauersingen angesagt ist, das hören Sie jetzt von Christian.
1: Ja, hier ist gerade der nächste Song losgegangen, der nächste Chor. Und hier im Atze Musiktheater, wo normalerweise die Bühne vom Kindertheater ist, da stehen jetzt Chöre. Und zwar 125 Stunden lang. Das ist der Weltrekordversuch. Hier läuft auch so eine Uhr mit. Da steht schon 6 Stunden, 8 Minuten drauf. Es sollen am Ende diese 125 werden. Und es ist sogar ein bisschen Publikum hier, auch jetzt um die Uhrzeit früh morgens. Das sind natürlich vielleicht irgendwie Angehörige oder Familie von diesem Chor. Take On Me läuft gerade. Wir hatten vorhin schon irgendwie Africa, Toto und Robbie Williams habt ihr auch schon gehört. Und das ist schon ziemlich witzig. Ich gehe mal raus, damit ich die natürlich nicht störe. Und draußen steht Maiko, der ist vom Chorverband Berlin, hat das Ganze mitorganisiert. Warum dieser Weltrekordversuch?
2: Wir feiern Jubiläum in diesem Jahr, werden 125 Jahre und haben gedacht, warum wollen wir nicht mal was Besonderes machen, was zu dieser Stadt passt und zu den Chören.
1: 125 Jahre quasi in 125 Stunden nochmal abgebildet, eine ziemlich coole Aktion. Jetzt ist das ja da drin ein Popchor. Ist das alles poppig, was ihr hier macht?
2: Nein, wir haben ganz viele verschiedene Stile. Wir haben von Klassik über Shanties bis zum Seniorenchor, der Volkslieder singt, ist wirklich alles vertreten.
1: Und wenn man dabei sein will, da kommt man einfach her?
2: Einfach herkommen. Wir sind bis Samstag, 18 Uhr sind wir hier. Das Haus ist offen. Jeder kann kommen zu jeder Zeit.
1: Und das ist eine richtig coole Sache. Ich mag Musik gar nicht. Ich mag auch die Musik. Sie, glaube ich, auch. Sonst wären Sie hier nicht beim Berliner Rundfunk. Und dann setzt man sich einfach hier rein und verbringt vielleicht ein bisschen Zeit hier und unterstützt quasi die Chorlandschaft von Berlin.
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4: Ich bin Marie-Louise Bress. Guten Morgen. Nach den Wahlniederlagen der CDU in Berlin und Mecklenburg-Vorpommern trifft sich die Bundestagsfraktion der Union. Kanzler Merz will über die Folgen der schlechten Ergebnisse beraten. Merz hält an den Reformplänen fest, hat allerdings einen Kurswechsel beim Thema Krankenversicherung angekündigt. In Berlin will die Linke schnell mit Sondierungen beginnen. Gespräche mit Grünen und SPD könnten nächste Woche starten. Die CDU sieht die Linke zuerst am Zug, bereitet für den Fall der Fälle aber auch eigene Sondierungsgespräche vor mit Grünen und SPD. Der neue Tankrabatt soll schnell kommen. Die Bundesregierung hat am Abend den Gesetzentwurf auf den Weg gebracht. Wenn Bundestag und Bundesrat noch die Woche zustimmen, könnte es mit dem nächsten Monat an den Zapfsäulen billiger werden. Centerparks will in Brandenburg eine neue Anlage mit hunderten Ferienhäusern bauen. Der geplante Standort für den neuen Ferienpark befindet sich in der Lausitz. In den kommenden Jahren könnten zwischen Partwitzer und Sedlitzer See bis zu 700 Ferienhäuser entstehen.
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5: Mit Alexandra Eckel. In Reinickendorf bekommen 25.000 Haushalte schnelles Internet. Der Glasfaserausbau hat begonnen. Die Glasfaser wird kostenfrei gelegt. Die Anwohnerinnen und Anwohner können sich auch während der Bauphase noch für einen Glasfaseranschluss entscheiden. Über das offene Netz können anschließend verschiedene Internetanbieter und Tarife genutzt werden.
2: Kurz nach 7:30 ist es. Guten Morgen am Dienstag, der Berliner Rundfunk 91.4. Schon ganz früh hat es heute auf der A100 gekracht und noch immer hat sich die Autobahn davon nicht erholt. Schmitti im Verkehrsstudio.
6: Ja, wirklich ein kilometerlanger Stau heute in Fahrtrichtung Wedding. Geht los ab dem Dreieck Neukölln bis zum Kreuz Schöneberg. Es dauert mindestens eine Stunde, um da durchzukommen. Auf der A115 sind es Richtung Berlin aktuell 20 Minuten mehr ab Höhe Kleinmachnow. Ebenso auf der B1, B5 stadteinwärts im Bereich Altbiesdorf. Dann ist der Tiergartentunnel in Richtung Kreuzberg weiterhin wegen technischer Probleme gesperrt. Gesperrt ist auch die A13 Richtung Dresden zwischen Duben und Lübbenau. Dort gibt es allerdings einen Feuerwehreinsatz. Hier hat heute früh ein LKW gebrannt. Und bitte noch Vorsicht, wenn Sie auf der A10, dem westlichen Berliner Ring, in Richtung Magdeburg unterwegs sind. Zwischen Spandau und Potsdam-Nord blockiert ein kaputtes Auto die rechte Spur. Geblitzt wird natürlich auch noch heute früh. Einmal in Lichterfeld in der Drakestraße, Wedding auf der Gustav-Meyer-Allee, dann in Baumschulenweg, Baumschulenstraße, Neuschulzendorf, Miersdorfer Straße und A10 südlicher Berliner Ring Richtung Magdeburg, direkt im Dreieck Werder, auf der Überleitung zur A2. Dankeschön für Ihre Staus und Blitzer unter Berlin 201 91 390 und eine gute Fahrt.
2: Wäre gut, heute eine Sonnenbrille dabei zu haben. Den Schirm können Sie stecken lassen. Es bleibt trocken an diesem Dienstag und wir können uns auf einen sehr freundlichen Mix aus Sonne und Wolken freuen. Die Temperaturen ziehen dabei noch ordentlich an. Von jetzt nur 9 Grad geht es rauf auf 19 Grad. 19 Grad erwarten wir auch morgen am Mittwoch und da wird es dann auch wechselnd bewölkt sein, ohne Regen.
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2: Ja, und bei uns wird es gleich ganz romantisch. Sie kennen das, zwei Menschen, frisch verliebt, kleben gefühlt ständig aneinander, sind einfach total glücklich. Und dann heißt es gerne, ach, das sind ja richtige Turteltauben. Aber warum eigentlich Turteltauben? Was haben verliebte Menschen mit diesen Vögeln zu tun? Das klären wir gleich bei Warum Darum. Ihre tägliche Portion Alltagswissen gibt's um 7.40 Uhr nach Dido und nach Rod Stewart.
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0: Guten Morgen um 7.42 Uhr.
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0: Warum werden Verliebte als Turteltauben bezeichnet? Turteltauben sind, wie der Name schon vermuten lässt, Vögel aus der Gattung der Tauben. Und es gibt von ihnen mehr als ein Dutzend verschiedene Arten, darunter die Kichertaube, die Brillentaube oder auch die Halbmondtaube. Turteltauben sehen unscheinbarer aus als die Tauben, die wir so aus der Stadt kennen. Kleiner, etwas schlanker und meist mit einem bräunlichen Gefieder. Und es ist kein Wunder, dass Turteltauben mit der Liebe in Verbindung gebracht werden. Die Paare bleiben sich über die gesamte Brutsaison und nicht selten sogar ihr ganzes Leben lang treu und gehen während der Balz sehr zärtlich miteinander um. Sie berühren sich gegenseitig am Hals und am Schnabel, schließen dabei häufig ihre Augen und lassen einen sanften Gesang ertönen. Deshalb wurden Turteltauben oder verniedlicht Turteltäubchen zum Sinnbild für Verliebte.
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0: Zusammen wuppen wir diesen Dienstag. Es ist kurz vor acht jetzt.
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0: Das ist wirklich super schnell verdientes Geld. Vielleicht ja für ein komplett neues Wohnzimmer, für den Führerschein Ihrer Tochter, Ihres Sohnes oder für den nächsten Familienurlaub, so wie bei Melanie aus Buko.
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0: 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Was werden Sie damit machen?
2: Ich habe jetzt schon so lange zu meinem Mann gesagt, ich würde so gerne dieses Jahr noch wegfliegen. 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Aber jetzt. Die Herbstferien kommen. Meine Kinder werden sich freuen.
0: Na dann. Und wir machen genauso weiter. Als nächstes sind Sie dann dran.
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13: Ich bin Marie-Louise Bress. Guten Morgen. Nach den Wahlniederlagen der CDU in Berlin und Mecklenburg-Vorpommern will die Unions-Bundestagsfraktion heute über Konsequenzen beraten. Kanzler Merz hält an seinen Reformplänen fest, hat aber beispielsweise einen Kurswechsel beim Thema Krankenversicherung angedeutet, jedoch ohne Details zu nennen. In Berlin hat die Linke schnelle Sondierungen mit SPD und Grünen angekündigt. Stimmt der Parteitag der Linken am Freitag zu, sollen die Gespräche kommende Woche beginnen. Zögerlich reagiert die SPD. Spitzenkandidat Krach lehnt nicht nur die Enteignung von Immobilienfirmen ab. Auch das Erscheinen des Clan-Chefs Remo auf der Wahlparty der Linken hat offenbar nachhaltig irritiert. Die Bundesregierung drückt beim neuen Tankrabatt aufs Tempo. Sie hat am Abend den Gesetzentwurf dazu auf den Weg gebracht. Damit der Tankrabatt zum kommenden Monat kommen kann, sollen Bundestag und Bundesrat dem Gesetz noch in dieser Woche zustimmen. Geplant ist, dass die Energiesteuer auf Benzin und Diesel bis Ende des Jahres um insgesamt 17 Cent pro Liter gesenkt wird. Auf dem Münchner Oktoberfest ist am Abend ein Mitarbeiter eines Fahrgeschäfts ums Leben gekommen. Wie es aussieht, hat sich der 52-Jährige im Gefahrenbereich aufgehalten, als sich die Gondel des Freefall Towers mit hohem Tempo nach unten bewegte. Der Mann wurde von der Gondel getroffen. Warum er sich im Gefahrenbereich aufhielt, muss die Polizei ermitteln. In New York beginnt heute die Generaldebatte der UN-Vollversammlung. Für Deutschland wird Außenminister Wadephul teilnehmen. Kanzler Merz hatte wegen der Wahlen in Mecklenburg-Vorpommern und Berlin abgesagt. Themen der UN werden der Krieg im Nahen Osten, die hohen Energiepreise, der Ukraine-Krieg sowie die Regulierung von künstlicher Intelligenz sein. Der Ferienparkbetreiber Center Parks will in Brandenburg eine neue Anlage mit hunderten Ferienhäusern bauen. Der geplante Standort für den neuen Ferienpark befindet sich in der Lausitz, konkret in Lieske, zwischen dem Partitzer und dem Siedlitzer See. Dort könnten in den kommenden Jahren bis zu 700 Ferienhäuser entstehen. Einen genauen Zeitplan hat Center Parks aber noch nicht bekannt gegeben. Und mit dem Wahlsieg der Linken hat sich wohl auch die Bewerbung um Olympia in Berlin und Brandenburg erledigt. Die Linke lehnt die Austragung entschieden ab. Schon diesen Samstag entscheidet der Deutsche Olympische Sportbund. Im Rennen sind außerdem die Rhein-Ruhr-Region und München.
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12: Mit Alexandra Eckel. Die S-Bahn will ihre Kommunikation mit den Kunden verbessern. Unter anderem soll die Echtzeitauslastungsanzeige am Bahnsteig ausgebaut werden. Die Auslastung soll künftig nicht nur für den nächsten Zug, sondern mit Hilfe einer KI-Prognose auch für die S-Bahn danach angezeigt werden. Das Lightgate wird an 14 Bahnhöfen genutzt, darunter am Alexanderplatz, am Hauptbahnhof und am Zug.
14: Kurz nach 8 ist es guten Morgen, der Berliner Rundfunk 91.4. Gefühlt kein Tag ohne Probleme auf dem Stadtring A100. Und damit sind wir bei Schmitti im Verkehrsstudio.
15: Jo, schönen guten Morgen. Also es dauert ganz besonders lange heute in Fahrtrichtung Wedding. Eine Stunde anstehen ab dem Dreieck Neukölln bis zum Kreuz Schöneberg. Da haben wir zum einen Bauarbeiten und heute früh hat es da leider auch noch einen Unfall gegeben. In Richtung Treptow jetzt 10 bis 15 Minuten Zeitverlust ab dem Jakob-Kaiser-Platz bis zum ICC. Auf der A115 sind es Richtung Berlin aktuell 25 Minuten mehr ab Höhe Kleinmachnow. Ebenso auf der B1, B5 stadteinwärts im Bereich Alt-Biesdorf. Dann die A13 Richtung Dresden zwischen Duben und Lübbenau ist immer noch gesperrt wegen eines Feuerwehreinsatzes. Da hat heute früh ein LKW gebrannt. In der Gegenrichtung hat es einen Unfall gerade eben gegeben zwischen Duben und Freiwalde. Da ist jetzt die rechte Spur blockiert. Und Achtung bitte noch auf der A10, dem westlichen Berliner Ring Richtung Magdeburg. Zwischen Spandau und Potsdam Nord blockiert ein kaputtes Auto die rechte Spur. Es wird geblitzt in Friedrichshain, Petersburger Straße, Lichterfelde in der Drakestraße, in Mariendorf auf dem Mariendorfer Damm, auf der B2 zwischen Friedrichsthal und Wildbahn und A10 südlicher Berliner Ring Richtung Magdeburg direkt im Dreieck Werder auf der Überleitung zur A2. Fahren Sie schön vorsichtig und wenn Sie noch was gesehen haben, rufen Sie mich gerne an. Berlin 201 91 390.
14: Mit viel Sonne geht es in den Dienstag. Am Himmel über Berlin und Brandenburg gibt es tagsüber dann auch mal mehr, mal weniger Wolken. Dementsprechend dann auch mal mehr, mal weniger Sonne. Es bleibt aber trocken. Bis auf 19 Grad steigen die Temperaturen an. 9 Grad haben wir aktuell. Morgen am Mittwoch, am kalendarischen Herbstanfang, dann wechselnd bewölkt und trocken, genauso wie heute. Ebenfalls bei 19 Grad. Vielleicht knacken wir dann auch noch mal die 20-Grad-Marke.
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14: Wir wünschen einen wunderschönen guten Morgen und machen gleich wieder den Fake- oder Fakt-Check. Ist eine Geschichte, die Sie bei Facebook, Instagram und Co. lesen, wahr oder ist sie ausgedacht? Und da geht es heute um Wein zum Mittagessen für Kinder. Ob Schüler früher wirklich mittags regelmäßig und mit absoluter Erlaubnis der Eltern Alkoholisches getrunken haben, das hören Sie um 8.10 Uhr bei Stimmt's oder hat es recht?
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0: Einen sonnigen guten Morgen, Simone Panteleit und Team hier für Sie am Dienstag. Der Unterricht läuft schon längst an vielen Schulen hier bei uns in der Stadt und auch da ist die Berlin-Wahl vom Wochenende durchaus relevant. Zum Beispiel in Sachen Schulessen. Das bleibt wohl kostenlos mit dem voraussichtlichen Ausscheiden der CDU aus dem Senat. Ist auch die Idee vom Tisch, Eltern das Essen einkommensabhängig bezahlen zu lassen. Bei uns geht's jetzt auch ums Schulessen und um Alkohol, den es für Kinder dazu zu trinken gibt oder gab vielmehr. Angeblich war das noch im 20. Jahrhundert üblich. Und darum geht's jetzt in unserem Fake- oder Fakt-Check.
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0: Immer dienstags nehmen wir uns eine Story aus Social Media vor und klopfen sie auf ihren Wahrheitsgehalt ab. Und da sind wir auf diese Behauptung hier gestoßen. Bis Mitte der 1960er Jahre hätten französische Schulkinder zum Mittagessen noch Rotwein getrunken. Das klingt schräg. Die Frage ist, ist es auch wahr? Ferenc Reinke aus der Redaktion.
2: Ja, man mag es kaum glauben, aber diese Behauptung ist wirklich wahr. Und die Kinder, die haben nicht nur bis zu einem halben Liter Wein getrunken, sondern wahlweise zum Beispiel auch Cidre oder Bier. Ganz normale Praxis war das, die erst so Mitte der 1950er Jahre schrittweise beendet worden ist. Erst da hat der damalige französische Premier angeordnet, dass Kinder unter 14 doch lieber ein Glas Milch bekommen sollten. Vorher war man überzeugt, dass Wein das gesündeste und hygienischste Getränk sei. Der wurde den Kindern deswegen von ihren Eltern mit in die Schule gegeben. Allerdings muss man sagen, ist das in den französischen Regionen sehr unterschiedlich gehandhabt worden. Den Alkohol für Schulkinder gab es also nicht flächendeckend.
0: Eine skurrile Geschichte, die aber tatsächlich stimmt. Ich hätte Stein und Bein geschworen, dass das ein Fake ist, weil es so unglaubwürdig und auch so falsch klingt. Also regelmäßig Alkohol für Kinder. Gut, aber zum Glück ist das ja vorbei und Sie wissen Bescheid, wenn Ihnen das bei Social Media begegnet. Gehört haben Sie es hier bei Ihrem Berliner Rundfunk 91.4. 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

0: Der Bierpinsel wird zum Bröselpinsel. Und wir sprechen drüber hier beim Berliner Rundfunk 91.4. Schönen guten Morgen. Ja, auch heute früh ist es noch zu sehen, das Fassadenproblem am Steglitzer Bierpinsel. Teile der Verkleidung sind am Sonntag aus 30 Metern Höhe runtergefallen. Unser Berlin-Reporter Christian Fuchs ist jetzt dort an der Schlossstraße, Ecke Schildhornstraße und sagt Ihnen, wie knapp das war und wie leider sinnbildlich das für die letzten Jahre Bierpinsel ist.
1: Ja, und wenn man hier steht und nach oben guckt, dann denkt man sich so, meine Güte, wenn da so ein Fassadenteil runterkracht, ne, hier auf die Straße, das hat auch tatsächlich jemanden knapp verfehlt. Der wurde dann noch untersucht von der Feuerwehr, ist Gott sei Dank nichts passiert. Jetzt ist hier erstmal alles abgesperrt, weil, naja, das ist schon ein Riesending, wenn man hier hochguckt. Sieht ja im Fuß gar nicht so groß aus, aber der geht ja dann noch oben so weg. Der hat ja so eine Kugel oben dran, mehr oder weniger. Und, die Schildhornstraße ist zumindest zu einem kleinen Teil gesperrt hier, die auf die Schlossstraße raufführt. Da stehen so rot-weiße Verkehrsbarken, da ist so Polizei-Absperrband dran und, jetzt muss man erstmal gucken, wie es dazu kam. Ist momentan noch gar nicht klar, warum sich das Teil eigentlich gelöst hat. Da stellt sich natürlich auch gleich wieder die nächste Frage, wenn man das Ding hier so verlassen sieht. Wäre eigentlich schön, wenn hier mal was passieren würde, finden auch die Steglitzer.
2: Ich kenne es auch schon von der Kindheit. Also ich würde mich eigentlich freuen haben, wenn da mal wieder irgendwas passiert. Wenn da, was weiß ich, wieder ein Restaurant reinkommt, so wie früher oder so. Würde ich mich total freuen.
1: Ja, und es wurde ja auch immer angekündigt, jetzt passiert was im Bierpinsel. Das haben wir schon so oft gehört. Dann gab es 2021 den letzten Eigentümerwechsel, nachdem die alte Eigentümerin da auch gescheitert war mit mehreren Konzepten. Dann war ich oben mit dem neuen Eigentümer, der hat mir gezeigt, was er alles machen will. Party-Location, Begrünung und so weiter und so fort. Klang alles total super. Fakt ist, seit 2025 sollte eigentlich der Bauantrag eingereicht werden. Ist immer noch nicht der Fall. Jetzt wurde es erstmal wieder verschoben auf 3 bis 4 Jahre. Jetzt kommen hier die Fassadenteile runter. Es wirft alles kein richtig gutes Bild auf den Bierpinsel.
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9: Jetzt alles, was wichtig ist aus Berlin-Brandenburg, Deutschland und der Welt. 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
12: Ich bin Marie-Louise Bress. Guten Morgen. Nach den Wahlniederlagen der CDU in Berlin und Mecklenburg-Vorpommern will die Unionsbundestagsfraktion heute über Konsequenzen beraten. Kanzler Merz hat als Reaktion auf den Wahlsieg der Linken in Berlin ein Anti-Enteignungsgesetz angekündigt. Die Linke in Berlin kündigt derweil schnelle Sondierungen mit SPD und Grünen an. Stimmt der Parteitag der Linken am Freitag zu, sollen die Gespräche kommende Woche beginnen. Zögerlich reagiert die SPD. Spitzenkandidat Krach lehnt nicht nur die Enteignung von Immobilienfirmen ab, auch das Erscheinen des Clan-Chefs Remo auf der Wahlparty der Linken hat ihn nachhaltig irritiert. In New York beginnt heute die Generaldebatte der UN-Vollversammlung. Im Vorfeld des Treffens haben 18 Staats- und Regierungschefs einen Aufruf zur KI-Regulierung unterschrieben. Deutschland ist dabei, die USA und China bislang nicht.
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12: Mit Alexandra Eckel. In Reinickendorf bekommen 25.000 Haushalte schnelles Internet. Der Glasfaserausbau hat begonnen. Die Glasfaser wird kostenfrei gelegt. Die Anwohnerinnen und Anwohner können sich auch während der Bauphase noch für einen Glasfaseranschluss entscheiden. Über das offene Netz können anschließend verschiedene Internetanbieter und Tarife genutzt werden.
9: Kurz nach 8:30, guten Morgen, der Berliner Rundfunk 91.4. Zuerst war es ganz früh ein Unfall, jetzt ist auf der A100 ein Fahrzeug liegen geblieben und der Stau hat einfach überhaupt gar keine Chance, sich abzubauen. Mehr von Schmitti im Verkehrsstudio.
13: Ja, alles passiert in Fahrtrichtung Wedding. Zwischen Albuinstraße und dem Kreuz Schöneberg ist jetzt die rechte Spur blockiert. 1 Stunde 20 Minuten Passierdauer momentan ab dem Dreieck Neukölln. Auf der A115 sind es heute Richtung Berlin 20 Minuten mehr ab Höhe Kleinmachnow wegen der Bauarbeiten dort. Ebenso B1, B5 stadteinwärts im Bereich Alt-Biesdorf. Schauen wir nach Westend und Spandau. Auf der Heerstraße sind zwischen Theodor-Heuss-Platz und Alt-Pechelsdorf pro Richtung nur 2 Spuren frei. Nach einem Stromausfall gibt es dort technische Probleme mit der Spurwechselanlage. Und die A13 haben wir auch noch in Richtung Dresden. Zwischen Duben und Lübbenau gibt es einen Feuerwehreinsatz. Die rechte Spur ist hier gesperrt. Da hat heute früh ein LKW gebrannt. Die neuesten Blitzer stehen in Friedrichshain-Petersburger Straße, in Spandau-Charlottenburger Chaussee, auf der B2 zwischen Friedrichsthal und Wildbahn. Und einen Anruf haben wir auch noch. Guten Morgen.
14: Ja, hier ist Holger. Hallo, Schmitti.
13: Jo, moin.
14: Ich habe einen Blitzer für dich.
13: Sag an.
14: Und zwar auf der Überfahrt von der A9 auf die A10 in Richtung Dreieck Werder.
13: Sehr schön, Holger. Vielen Dank für diesen Hinweis. Und wenn auch Sie noch was gesehen haben, Stau oder Blitzer, rufen Sie gern an. So wie Holger, Berlin 201 91 390. Gute Fahrt.
9: Tja, und auf einmal sind wir morgens einstellig im Berliner Stadtgebiet. Heute früh Temperaturen um 9 Grad. In Brandenburg stellenweise noch deutlich kälter. In Perleberg zum Beispiel aktuell nur 5 Grad. Auf milde 19 Grad geht es an diesem Dienstag rauf. Und es gibt sehr schönes Herbstwetter. Jetzt mit viel Sonne, tagsüber dann mit einem trockenen Sonne-Wolken-Mix. Und so bleibt es auch. Der Mittwoch sieht genauso freundlich aus. Erst ab Donnerstag kann es wieder Schauer geben.
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9: Wir sind sehr gerne bei Ihnen und spielen für Sie die besten Hits aller Zeiten, von denen manche ursprünglich für jemand ganz anderen gedacht waren. How Will I Know zum Beispiel ist eigentlich für Janet Jackson geschrieben worden. Sie hat den Song damals aber abgelehnt, weil sie sich musikalisch in eine andere Richtung entwickeln wollte. Und so hat ihn Whitney Houston bekommen. Hören wir

0: Plakate hängen noch. Ansonsten erinnert nur noch wenig an die Wahl am Sonntag. Berlin macht erstmal weiter wie immer. Während sich im Hintergrund die Parteien aber schon für die nächste wichtige Runde sortieren. Sebastian Fasutti aus unserer Nachrichtenredaktion hier beim Berliner Rundfunk 91.4. Die ersten Sondierungen könnten bald starten.
1: Ja, noch nicht diese, aber wohl nächste Woche könnten sich Linke, Grüne, SPD treffen. Voraussetzung ist, dass ein Parteitag der Berliner Linken diesen Freitag dem zustimmt, aber davon können wir dann doch ausgehen. Es gibt zwar die Stimmen innerhalb der Linken, die trotz Wahlsieg Fundamentalopposition fordern, aber diese Stimmen sind doch deutlich in der Minderheit.
0: Der Traum vom Roten Rathaus rückt also näher für LFE Ralp. Wären da nicht die eigenen Parteifreunde, vor allem die aus Neukölln?
1: Halb Deutschland diskutiert seit dem Wahlabend über die Party der Neuköllner Linken, über Clanchefs und palästinensische Terrorunterstützer. Das wird für Ehralp zum Problem und war wohl nur ein Vorgeschmack. Es gibt diesen kleinen, aber lauten Palästina-Flügel bei den Linken, der jetzt auch ins Abgeordnetenhaus einzieht. Einige davon fallen immer wieder mit antisemitischen Aussagen auf und es sieht auch nicht danach aus, dass sie vorhaben, im Parlament jetzt mehrere Gänge runterzuschalten. Grünen-Spitzenkandidat Werner Graf befürchtet deshalb, dass das zum Dauerthema werden könnte. Und klar, sowas wäre dann Gift für eine Koalition.
0: Es sind aber nicht nur die Linken, die sich selbst und einer Koalition im Weg stehen. Die Berliner SPD scheint auch erstmal eher auf die Therapie-Couch zu gehören.
1: Ja, die Partei wirkt nach dem Wahldesaster geschockt, unsortiert. Einige Genossen sagen hinter vorgehaltener Hand, bei dem Ergebnis wäre es wohl besser, wir gingen in die Opposition statt als kleinster Partner in einen neuen Senat. Aber ohne SPD wohl keine Regierung, also Neuwahlen, das kann die SPD dann auch nicht wollen. Also zumindest sondieren wird sie erstmal, aber auch da gibt es einige offene Fragen. Wer führt die SPD in diese Sondierungsgespräche? Parteichef Steffen Krach oder der bisherige Fraktionschef Raed Saleh? Auch da deutet sich schon ein parteiinternes Machtduell an.
0: Wer es nicht mehr machen wird, ist die wohl bekannteste Politikerin der Berliner SPD, Franziska Giffey. Sie hat es nicht mehr ins Abgeordnetenhaus geschafft.
1: Rund 300 Stimmen fehlen ihr in ihrem Wahlkreis in Rudow. Theoretisch könnte sie zwar auch in einer neuen Regierung Senatorin werden, auch ohne Parlamentsmandat, aber das ist sehr unwahrscheinlich. Ihr Bürgerbüro in Rudow wird sie innerhalb der nächsten 6 Wochen schließen und dann weiß sie selber noch nicht, was sie künftig treibt.
0: Und das ist irgendwie fast tragisch. Innerhalb von gut 5 Jahren von der Bundesfamilienministerin zur regierenden Bürgermeisterin von Berlin. Und jetzt sieht es nach dem Ende einer politischen Karriere aus. Ich sag mal so, das hätte man sich bei anderen vielleicht eher gewünscht. Ich sag nur Jens Spahn oder so. 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
1: Es ist kurz vor 9. Jetzt alles, was wichtig ist aus Berlin-Brandenburg, Deutschland und der Welt. Hier ist Sebastian Pasutti.
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12: Ich bin Marie-Louise Bress. Guten Morgen. Nach den Wahlniederlagen der CDU trifft sich heute die Unions-Bundestagsfraktion. Kanzler Merz will mit den Abgeordneten über die Folgen der schlechten Ergebnisse beraten. Merz hat angekündigt, schnell ein Anti-Enteignungsgesetz vorzulegen und zielt damit auf die Pläne der Linken in Berlin. Die Linke in Berlin will noch diese Woche für Sondierungen mit Grünen und SPD stimmen. Die Gespräche könnten dann nächste Woche starten. Hierbei zeigt sich aber vor allem die SPD noch nachhaltig verstimmt. SPD-Spitzenkandidat Krach lehnt nicht nur Enteignungen ab, auch die Wahlparty der Linken mit Clan-Chef Remo nennt er irritierend. Die CDU in Berlin bereitet indessen eigene Sondierungen mit SPD und Grünen vor. Spitzenkandidat Evers prognostiziert der Linken einen harten Realitätscheck. Der Zeitplan ist knapp. In gut einer Woche, zum 1. Oktober, soll der neue Tankrabatt kommen. Die Bundesregierung hat dazu am Abend den Gesetzentwurf auf den Weg gebracht. Das Gesetz soll noch in dieser Woche vom Bundestag und Bundesrat beschlossen werden. Bis Ende des Jahres soll die Energiesteuer auf Benzin und Diesel um knapp 17 Cent pro Liter gesenkt werden. Auf dem Oktoberfest in München hat es am Abend einen tödlichen Unfall gegeben. Ein Mitarbeiter eines Fahrgeschäfts des Freefall Towers ist ums Leben gekommen. Er stand wohl im Gefahrenbereich, als sich eine Gondel mit hohem Tempo nach unten bewegte. Der 52-Jährige starb im Krankenhaus an seinen schweren Verletzungen. Es ist eine Großinvestition für den Tourismus hier in der Region. Centerparks will in der Lausitz einen neuen Ferienpark mit hunderten Häusern bauen. Der Ferienparkbetreiber plant die Anlage in Lieske in der Lausitz zwischen dem Partwitzer und dem Sedlitzer See. Hier sollen in den kommenden Jahren bis zu 700 Ferienhäuser gebaut werden. Ein Eröffnungsdatum gibt es aber noch nicht. Im Vorfeld der UN-Generaldebatte in New York fordern 18 Staats- und Regierungschefs verbindliche Sicherheitsregeln für KI-Modelle. In dem Aufruf heißt es, künstliche Intelligenz müsse unter menschlicher Leitung, Aufsicht und Kontrolle bleiben. Unternehmen sollten unter anderem zu transparenten Sicherheitsprotokollen verpflichtet werden. Für Deutschland hat Kanzler Merz unterschrieben, die USA und China aber bislang nicht. Ohne Anstehen und ganz ohne Ausweis kommen Jahreskartenbesitzer künftig in Zoo und Aquarium in Charlottenburg. An mehreren Eingängen wird eine automatische Gesichtserkennung eingeführt, schreibt der Tagesspiegel. Das Angebot ist freiwillig. Wer sein Gesicht nicht scannen lassen möchte, kann auch weiterhin die alte Jahreskarte am Eingang nutzen.
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6: Mit Alexandra Eckel. Die S-Bahn will ihre Kommunikation mit den Kunden verbessern. Unter anderem soll die Echtzeitauslastungsanzeige am Bahnsteig ausgebaut werden. Die Auslastung soll künftig nicht nur für den nächsten Zug, sondern mit Hilfe einer KI-Prognose auch für die S-Bahn danach angezeigt werden. Das Lightgate wird an 14 Bahnhöfen genutzt, darunter am Alexanderplatz, am Hauptbahnhof und am Zoo.
1: Der Berliner Rundfunk 91.4 um kurz nach 9, schönen Dienstagmorgen. Ja Mensch, was wird das heute nur mit dem Stadtring A100? Offensichtlich nischt. Seit heute früh durchgängig Stau ohne Ende. Hier ist ein Update von Schmitti im Verkehrsstudio.
7: Ja, und das entspannt sich irgendwie auch nicht, ne? Also wir haben ja zum einen diese Baustelle hier zwischen der Albuinstraße und dem Innsbrucker Platz. Dann gab es heute früh einen Unfall Richtung Wedding direkt im Kreuz Schöneberg. Und jetzt auch noch ein Liegenbleiber zwischen Albuinstraße und Kreuz Schöneberg auf der rechten Spur. Verursacht natürlich einen Megastau. Eine Stunde, 10 Minuten Passierdauer im Moment ab dem Dreieck Neukölln. Dementsprechend voll sind auch die ganzen Umfahrungen. Auf der A115 sind es Richtung Berlin aktuell noch 20 Minuten mehr ab Höhe Kleinmachnow, ebenfalls wegen Bauarbeiten. Westend und Spandau auf der Heerstraße sind zwischen Theodor-Heuss-Platz und Alt-Pegelsdorf pro Richtung nur 2 Spuren frei. Nach einem Stromausfall gibt es dort technische Probleme mit der Spurwechselanlage und dementsprechend auch Stau. Dann ist in Tiergarten die Straße des 17. Juni zwischen Brandenburger Tor und Großem Stern voll gesperrt. Hier laufen die Vorbereitungen für den Berlin-Marathon. Drumherum natürlich auch Stau mit bis zu 10 Minuten Zeitverlust. Und dann noch die A13 in Fahrtrichtung Dresden zwischen Duben und Lübbenau hat heute früh ein LKW gebrannt. Laufen jetzt die Aufräumarbeiten. Die rechte Spur ist in diesem Bereich gesperrt. Geblitzt wird in Friedrichshain-Petersburger Straße, Spandau, Charlottenburger Chaussee, Mariendorf, Mariendorfer Damm, B2 zwischen Friedrichsthal und Wildbahn und A9 Richtung Berlin zwischen Köselitz und Kleinmarzenz. Kommen Sie gut ans Ziel und wenn Sie noch einen Stau oder Blitzer gesehen haben, rufen Sie mich gern an. Berlin 201 91 390.
1: Goldenes Herbstwetter in Berlin und Brandenburg. Es sind zwar tagsüber auch mal ein paar dichtere Wolken im Spiel. Die Sonne hat aber sehr viel Platz zum Scheinen insgesamt und es bleibt trocken. Außerdem ist der starkböige Wind weg. Die Temperaturen steigen an diesem Dienstag und auch morgen am Mittwoch auf maximal 19 Grad an. Heute früh haben wir frische 9 Grad.
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1: Den allerschönsten Dienstag wünschen wir Ihnen. Und an dem läuft seit Stunden mitten hier in der Stadt ein Weltrekordversuch, der es ganz schön in sich hat. 125 Stunden lang, das sind mehr als 5 Tage, wird da am Stück gesungen. Wer sich das ausgedacht hat und was da gesungen wird, hören Sie gleich bei unserem Berlin-Reporter Christian Fuchs um 9.10 Uhr nach Paul Young und nach Billy Idol. 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

0: Anastasia, Bryan Adams, Deep Purple. Sie alle kommen in diesem Jahr noch hier zu uns nach Berlin, um Konzerte zu geben. Und sie alle haben eines gemeinsam. Nach maximal 3 Stunden werden sie aufhören zu singen und Schluss machen mit dem Konzert. Aber es geht auch anders. Und darüber sprechen wir jetzt beim Berliner Rundfunk 91.4. Da wird richtig lange gesungen. Unser Berlin-Reporter Christian Fuchs war vorhin dabei beim Weltrekordversuch im Atze Musiktheater im Wedding.
1: Ja, hier ist gerade der nächste Song losgegangen, der nächste Chor. Und hier im Atze Musiktheater, wo normalerweise die Bühne vom Kindertheater ist, da stehen jetzt Chöre. Und zwar 125 Stunden lang. Das ist der Weltrekordversuch. Hier läuft auch so eine Uhr mit. Da steht schon 6 Stunden, 8 Minuten drauf. Es sollen am Ende diese 125 werden. Und es

0: sogar ein bisschen Publikum hier, auch jetzt um die Uhrzeit früh morgens. Das sind natürlich vielleicht irgendwie Angehörige oder Familie von diesem Chor. Take On Me läuft gerade. Wir hatten vorhin schon irgendwie Africa, Toto und Robbie Williams habt ihr auch schon gehört. Und das ist schon ziemlich witzig. Ich gehe mal raus, damit ich die natürlich nicht störe. Und draußen steht Maiko, der ist vom Chorverband Berlin, hat das Ganze mitorganisiert. Warum dieser Weltrekordversuch?
1: Wir feiern Jubiläum in diesem Jahr, werden 125 Jahre und haben gedacht, warum wollen wir nicht mal was Besonderes machen, was zu dieser Stadt passt und zu den Chören.
0: 125 Jahre quasi in 125 Stunden nochmal abgebildet, eine ziemlich coole Aktion. Jetzt ist das ja da drin ein Popchor. Ist das alles poppig, was ihr hier macht?
1: Nein, wir haben ganz viele verschiedene Stile. Wir haben von Klassik über Shanties bis zum Seniorenchor, der Volkslieder singt, ist wirklich alles vertreten.
0: Und wenn man dabei sein will, da kommt man einfach her?
1: Einfach herkommen. Wir sind bis Samstag, 18 Uhr, sind wir hier. Das Haus ist offen. Jeder kann kommen zu jeder Zeit.
0: Und das ist eine richtig coole Sache. Ich mag Musik gerne. Ich mag auch die Musik. Sie, glaube ich, auch. Sonst wären Sie hier nicht beim Berliner Rundfunk. Und dann setzt man sich einfach hier rein und verbringt vielleicht ein bisschen Zeit hier und unterstützt quasi die Chorlandschaft von Berlin.
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1: Guten Morgen um kurz vor 9:30. Jetzt alles, was wichtig ist aus Berlin-Brandenburg, Deutschland und der Welt.
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12: Ich bin Marie-Louise Bress. Guten Morgen. Nach den Wahlniederlagen der CDU in Berlin und Mecklenburg-Vorpommern will die Unionsbundestagsfraktion heute über Konsequenzen beraten. Kanzler Merz hat als Reaktion auf den Wahlsieg der Linken in Berlin ein Anti-Enteignungsgesetz angekündigt. Die Linke in Berlin kündigt derweil schnelle Sondierungen mit SPD und Grünen an. Stimmt der Parteitag der Linken am Freitag zu, sollen die Gespräche kommende Woche beginnen. Zögerlich reagiert die SPD. Spitzenkandidat Krach lehnt nicht nur die Enteignung von Immobilienfirmen ab, auch das Erscheinen des Clan-Chefs Remo auf der Wahlparty der Linken hat ihn nachhaltig irritiert. In New York beginnt heute die Generaldebatte der UN-Vollversammlung. Im Vorfeld des Treffens haben 18 Staats- und Regierungschefs einen Aufruf zur KI-Regulierung unterschrieben. Deutschland ist dabei, die USA und China bislang nicht.
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12: Mit Alexandra Eckel. In Reinickendorf bekommen 25.000 Haushalte schnelles Internet. Der Glasfaserausbau hat begonnen. Die Glasfaser wird kostenfrei gelegt. Die Anwohnerinnen und Anwohner können sich auch während der Bauphase noch für einen Glasfaseranschluss entscheiden. Über das offene Netz können anschließend verschiedene Internetanbieter und Tarife genutzt werden.
1: Kurz nach 9:30, guten Morgen am Dienstag, der Berliner Rundfunk 91.4. Das war eine anstrengende Rush-Hour heute früh. Die hat wirklich viel Nerven und vor allem Zeit gekostet. Wie es aktuell vorangeht, sagt Ihnen Schmitti im Verkehrsstudio.
13: Ja, also der Startring 100, der lässt uns heute noch so ein bisschen im Kamm wachsen. In Fahrtrichtung Wedding immer noch mindestens eine Stunde Stau. Ab dem Dreieck Neukölln bis zum Kreuz Schöneberg, da wird ja gebaut. Und genau in diesem Bereich ist auch noch ein Fahrzeug liegen geblieben und blockiert eine Spur. In Tiergarten ist die Straße des 17. Juni komplett gesperrt zwischen Großem Stern und Brandenburger Tor. Hier laufen die Vorbereitungen für den Berlin-Marathon. Drumherum gibt es auch eine Menge Staus. 10 bis 15 Minuten Zeitverlust sollte man da überall einplanen. Dann Vorsicht noch auf der A13 Richtung Dresden. Zwischen Duben und Lübbenau gibt es einen Feuerwehreinsatz auf der rechten Spur. Hier hat heute früh ein LKW gebrannt, ist gelöscht mittlerweile. Jetzt wird noch aufgeräumt und geblitzt wird in Schmargendorf Rhein-Baben-Allee. In Friedrichshain-Petersburger Straße, Spandau-Charlottenburger Chaussee, B168 zwischen Heckelberg und Tiefensee und auf der A10 im südlichen Berliner Ring Richtung Magdeburg im Dreieck Werder auf der Überleitung zur A2. Dankeschön für Ihre Staus und Blitzer unter Berlin 201 91 390 und eine gute Fahrt für Sie.
1: Es bleibt trocken an diesem Dienstag und wir können uns den ganzen Tag über auf einen freundlichen Mix aus Sonne und Wolken freuen. Die Temperaturen ziehen dabei noch ordentlich an. Es geht rauf auf 19 Grad. 19 Grad, vielleicht sogar 20 erwarten wir morgen am Mittwoch und da wird es auch wechselnd bewölkt sein ohne Regen.
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1: Und wir freuen uns sehr, dass Sie bei uns sind an diesem Dienstag. Wir spielen für Sie die besten Hits aller Zeiten, wie jetzt von Limahl, der erstmal eine ganz schöne Pechsträhne hatte. Er war gerade bei Kata Google raus, dann hat er die Chance bekommen, den Titelsong für Die unendliche Geschichte zu singen. Er war aber nach einer langen Partynacht völlig fertig und beim ersten Versuch ging deshalb gar nichts. Zum Glück durfte er nochmal ran, er durfte es nochmal probieren, kurze Pause, ein Happen essen und dann hat es auch geklappt. Dabei herausgekommen ist Never Ending Story, hören wir jetzt bei Ihrem Berliner Rundfunk 91.4.

0: Wir sind bei Ihnen an diesem sonnigen Dienstag mit den besten Hits aller Zeiten, von denen einige auch noch Ihr Portemonnaie füllen.
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0: Na dann. Und es kann sehr gut sein, dass unsere Happy Hits auch heute wieder laufen. 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
2: Ich bin Marie-Louise Bress. Guten Tag. Nach den Wahlniederlagen der CDU in Berlin und Mecklenburg-Vorpommern will die Unions-Bundestagsfraktion heute über Konsequenzen beraten. Kanzler Merz hält an seinen Reformplänen fest, hat aber beispielsweise einen Kurswechsel beim Thema Krankenversicherung angedeutet, jedoch ohne Details zu nennen. In Berlin hat die Linke schnelle Sondierungen mit SPD und Grünen angekündigt. Stimmt der Parteitag der Linken am Freitag zu, sollen die Gespräche kommende Woche beginnen. Zögerlich reagiert die SPD. Spitzenkandidat Krach lehnt nicht nur die Enteignung von Immobilienfirmen ab. Auch das Erscheinen des Clan-Chefs Remo auf der Wahlparty der Linken hat offenbar nachhaltig irritiert. Die Bundesregierung drückt beim neuen Tankrabatt aufs Tempo. Sie hat am Abend den Gesetzentwurf dazu auf den Weg gebracht. Damit der Tankrabatt zum kommenden Monat kommen kann, sollen Bundestag und Bundesrat dem Gesetz noch in dieser Woche zustimmen. Geplant ist, dass die Energiesteuer auf Benzin und Diesel bis Ende des Jahres um insgesamt 17 Cent pro Liter gesenkt wird. In den USA eskaliert der Streit zwischen US-Präsident Trump und der Presse. Nachdem Trump führende Medienvertreter die Akkreditierung für das Weiße Haus entzogen hat, wehren sich die Betroffenen von CNN, MS Now und Politico juristisch. Auch andere Sender haben ihre Berichterstattung aus Solidarität gestoppt. Dadurch gab es nun erstmals keine Fernsehbilder von Trump durch den sogenannten TV-Pool. Das Weiße Haus hat einen eigenen Streaming-Kanal gestartet namens Trump TV. Auf dem Münchner Oktoberfest ist am Abend ein Mitarbeiter eines Fahrgeschäfts ums Leben gekommen. Wie es aussieht, hat sich der 52-Jährige im Gefahrenbereich aufgehalten, als sich die Gondel des Freefall Towers mit hohem Tempo nach unten bewegte. Der Mann wurde von der Gondel getroffen. Warum er sich im Gefahrenbereich aufhielt, muss die Polizei ermitteln. Der Ferienparkbetreiber Centerparks will in Brandenburg eine neue Anlage mit hunderten Ferienhäusern bauen. Der geplante Standort für den neuen Ferienpark befindet sich in der Lausitz, konkret in Lieske zwischen dem Partwitzer und dem Siedlitzer See. Dort könnten in den kommenden Jahren bis zu 700 Ferienhäuser entstehen. Einen genauen Zeitplan hat Centerparks aber noch nicht bekannt gegeben.
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3: Mit Alexandra Eckel. Die S-Bahn will ihre Kommunikation mit den Kunden verbessern. Unter anderem soll die Echtzeitauslastungsanzeige am Bahnsteig ausgebaut werden. Die Auslastung soll künftig nicht nur für den nächsten Zug, sondern mit Hilfe einer KI-Prognose auch für die S-Bahn danach angezeigt werden. Das Lightgate wird an 14 Bahnhöfen genutzt, darunter am Alexanderplatz, am Hauptbahnhof und am Zug.
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4: Wir haben weiterhin große Probleme auf dem Stadtring 100. Gleich zwei Liegbleiber in Richtung Wedding. Nummer 1 im Britzer Tunnel auf der rechten Spur. Den zweiten zwischen Albuinstraße und Kreuz Schöneberg ebenfalls auf der rechten Spur. Und deshalb natürlich einen langen Stau ab dem Dreieck Neukölln. Es dauert mindestens eine Stunde, um da durchzukommen. In Tiergarten ist die Straße des 17. Juni zwischen Brandenburger Tor und Großem Stern komplett gesperrt. Hier laufen die Vorbereitungen für den Berlin-Marathon am Wochenende. Gesperrt ist auch die Itzhak-Rabin-Straße. Ja, und dementsprechend voll ist es natürlich drumherum, besonders auf der Tiergartenstraße und der John-Foster-Dulles-Allee. Dann Vorsicht bitte weiterhin auf der A13 Richtung Dresden. Zwischen Duben und Löbenau wird nach einem Feuerwehreinsatz noch aufgeräumt. Hier hat heute früh ein LKW gebrannt, die rechte Spur ist gesperrt. Und geblitzt wird Wilmersdorf-Paulsborner Straße, in Friedrichshain-Petersburger Straße, dann in Frankfurt-Rosa-Luxemburg-Straße und in Groß-Schönebeck in der Berliner Straße. All das können Sie sehr gerne noch ergänzen unter Berlin 201 91 390. Ich wünsche eine gute Fahrt.
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4: Morgen ist kalendarischer Herbstanfang, was dem Wetter herzlich egal sein dürfte. Aber ich wollte es nur mal gesagt haben, ganz so herbstlich sieht es nämlich gar nicht aus draußen. Ein freundlicher Mix aus Sonne und Wolken ohne Regen und nur mit wenig Wind. Dazu steigende Temperaturen bis auf 19 Grad, aktuell noch kühle 13.
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1: The Question of Lust ist das von Depeche Mode, eine richtig schöne Ballade. Und das Besondere daran ist, am Mikrofon steht diesmal nicht Frontmann Dave Gahan, sondern Songwriter Martin Gore. Der hat direkt gesagt, pass auf mein Lieber, das ist mein Song, den singe ich selbst. Seine Begründung, Dave Gahan hätte die Gefühle nicht so gut rüberbringen können. Ja, und man muss zugeben, also Gores Stimme passt super zu diesem eher untypischen, ruhigen Song der Band. Depeche Mode, A Question of Lust, unser Überraschungshit der Stunde.

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7: Ich bin Alexandra Eckel. Guten Tag. Die Berliner Linke will nach der Abgeordnetenhauswahl schnell mit den Sondierungsgesprächen beginnen. Landesgeschäftsführer Thielebein sagt, nächste Woche könnten die Gespräche mit Grünen und SPD starten. Voraussetzung ist, dass ein linken Parteitag am Freitag zustimmt. Die CDU würde mit SPD und Grünen sondieren, sieht aber erstmal die Linke am Zug. Das sagte CDU-Spitzenkandidat Evers. In den Messehallen hat die Verkehrsmesse InnoTrans begonnen. Zur Eröffnungsveranstaltung sind unter anderem Bundesverkehrsminister Bilger und die Manager verschiedener Bahnhersteller und Betreiber gekommen. Heute Mittag gibt es einen Rundgang des regierenden Bürgermeisters Wegner. Zu den Schwerpunkten der Messe gehören in diesem Jahr die Themen alternative Antriebe, Nachtzüge, Digitalisierung und autonomes Fahren. Auf dem Außengelände werden mehr als 100 Fahrzeuge ausgestellt. Die InnoTrans geht bis Freitag.
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9: Es ist immer noch sehr voll auf dem Stadtring 100 in Fahrtrichtung Wedding. Da haben wir nämlich einen Liegenbleiber zwischen Albuinstraße und dem Kreuz Schöneberg. Dazu noch die Bauarbeiten. Und deshalb gibt es Stau ab dem Britzer Tunnel mit mindestens 20 Minuten Passierdauer. Auf der Straße des 17. Juni laufen die Vorbereitungen für den Berlin-Marathon am Wochenende. Es gibt eine Vollsperrung zwischen Brandenburger Tor und dem Großen Stern. Gesperrt ist auch die EZ-Grabin-Straße. Dementsprechend voll ist es natürlich drumherum. Und dann ist außerdem noch der Tiergartentunnel in Richtung Kreuzberg wegen technischer Probleme gesperrt. Auch das sorgt für Stau. Es wird geblitzt aktuell in Marzahn auf der Rienstraße, Weißensee auf der Parkstraße, in Tempelhof, Manteuffelstraße, in Frankfurt in der Rosa-Luxemburg-Straße und auf der A10, dem südlichen Berliner Ring Richtung Magdeburg im Dreieck Werder, auf der Überleitung zur A2. Dankeschön für Ihre Staus und Blitzer unter Berlin 201 91 390 und ich wünsche eine gute Fahrt. Eins gleich vorneweg, die Niederschlagswahrscheinlichkeit liegt heute nur bei 10%, vielleicht wichtig für die Outdoor-Planung. Auch sonst wird es heute ein freundlicher Mix aus Sonne und ein paar Dekowolken bei maximal 19 Grad, aktuell 13 bis 14.
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1: Der kommt jetzt von einem Duo, mit dem so wohl keiner gerechnet hatte. Udo Lindenberg und Apache 207. Auf der einen Seite der Pionier der deutschsprachigen Popmusik, der seine größte Zeit in den 80ern hatte. Auf der anderen Seite ein Rap-Superstar der neuen Generation. Es sind zwei Welten, die da aufeinander prallen. Zwei Welten, die unterschiedlicher kaum sein könnten. In diesem einen Song aber perfekt harmonisieren. Komet von Udo Lindenberg und Apache 207. Das ist unser Überraschungshit der Stunde.

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13: Ich bin Ralf Gulke. Guten Tag. Nach den Wahlniederlagen der CDU trifft sich heute die Unionsbundestagsfraktion. Kanzler Merz will mit den Abgeordneten über die Folgen der schlechten Ergebnisse der Union beraten. Merz hat angekündigt, schnell ein Anti-Enteignungsgesetz vorzulegen und zählt damit auf die Pläne der Linken in Berlin. Die Linke will noch diese Woche für die Sondierungen mit Grünen und SPD in der Hauptstadt stimmen. Die Bundesregierung hat den bereits angekündigten Tankrabatt auf den Weg gebracht. Das Kabinett hat die Maßnahme gestern Abend beschlossen. Doch in dieser Woche soll das Gesetz von Bundestag und Bundesrat beschlossen werden. Greifen soll die Maßnahme dann ab dem kommenden Monat bis zum Jahresende. In New York beginnt heute die UN-Generalversammlung. Kurz vor Beginn traf der iranische Außenminister Araghchi ein. Präsident Pezeshkian soll noch folgen. Der Iran-Krieg dürfte ein Hauptthema der Sitzung sein. Das gilt auch für den Ukraine-Krieg. Präsident Zelensky will sich mit seinem US-Kollegen Trump treffen. Auch Venezuelas Übergangspräsidentin Rodriguez ist in New York eingetroffen. Trump hatte ihren Amtsvorgänger Maduro entführen lassen. Bundeskanzler Merz kommt nicht nach New York. Deutschland wird durch Außenminister Wadefuhl vertreten. Durch den Taifun Duyuan sind in Japan mindestens 4 Menschen ums Leben gekommen. Weitere 22 wurden nach Behördenangaben verletzt. Am schlimmsten betroffen war die Präfektur Chiba nahe der Hauptstadt Tokio. Noch immer sind knapp 50.000 Haushalte ohne Strom. Porsche-Fahrer sind mit Abstand die schlimmsten Verkehrssünder in Deutschland. Das hat das aktuelle Flensburg-Ranking des Vergleichsportals Verivox gezeigt. Wer einen Porsche fährt, liegt bei Punkten in Flensburg rund 70% über dem Durchschnitt. Auf Platz 2 liegen Fahrer von Range Rovern, die knapp 30% über dem Durchschnitt liegen, dicht gefolgt von Tesla-Fahrern mit 26%. Insgesamt fallen Fahrer von Oberklasse-Autos und Sportwagen deutlich häufiger mit Regelverstößen auf, vor allem beim Tempolimit.
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14: Mit Michelle Kradell. In Spandau gibt es ab Oktober wieder die Winterspielplätze. Sonntags können Familien dort kostenlos in Sporthallen spielen, toben und sich bewegen. Das Angebot läuft dann bis März und richtet sich vor allem an Kinder bis 8 Jahre, teilweise aber auch an Babys. Insgesamt machen 8 Hallen in 5 Spandauer Bezirksregionen mit.
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15: Endlich hat sich die Situation auch im Stadtring 100 etwas gebessert. In Fahrtrichtung Wedding jetzt nur noch 10 Minuten anstehen ab der Oberlandstraße bis zum Kreuz Schöneberg und im weiteren Verlauf dann nochmal 6 Minuten obendrauf ab dem Hohenzollerndamm bis zum Dreieckfunkturm. In Tiergarten ist die Straße des 17. Juni zwischen Großem Stern und Brandenburger Tor komplett gesperrt. Hier laufen die Vorbereitungen für den Berlin-Marathon. Gesperrt ist auch die Itzhak-Rabin-Straße. Es gibt Stau auf der Umfahrung, besonders im Moment auf der John-Foster-Dallas-Allee. Hier bitte 10 Minuten mehr einplanen. Dann Vorsicht bitte auf der A13 Richtung Dresden. Zwischen Duben und Lübbenau laufen Bergungsarbeiten nach einem LKW-Brand. Die Richtungsfahrbahn wird immer mal wieder kurzzeitig gesperrt. Und geblitzt wird in Marzahn auf der Rienstraße, in Weißensee in der Parkstraße, Hennigsdorf-Feldstraße, B96 in Höhe Oranienburg-Nord und A12 in Höhe Storkow. Dankeschön für Ihre Staus und Blitzer, die Sie sehr gerne noch ergänzen können unter Berlin 201 91 390. Ich wünsche Ihnen eine gute Fahrt.
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15: Für alle, die einen Garten haben, heute vielleicht nochmal fix Rasen mähen. Es bleibt trocken und sonnig bei bis zu 19 Grad, aktuell 14. Hin und wieder ziehen zwar ein paar Wolken durch, die tun aber keinem was. Laubhaken geht heute auch ganz gut. Der Wind ist nur schwach unterwegs und wirbelt nicht gleich wieder alles durcheinander.
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12: Fast schon Mittagspause. Die erste Hälfte des Arbeitstages ist so gut wie geschafft und den Rest bekommen wir auch ganz entspannt zusammen rum. Dabei hilft auf jeden Fall ganz viel Lieblingsmusik und damit machen wir auch direkt weiter.
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Wir machen mit Ihnen jetzt eine kleine Zeitreise hier beim Berliner Rundfunk 91.4. Es geht ins Jahr 1994 zur Oscarverleihung. Großer Gewinner war Schindlers Liste mit 7 Oscars. Die Preise für den besten Hauptdarsteller und den besten Filmsong gingen aber an Philadelphia. Der großartige Schauspieler Tom Hanks wurde ausgezeichnet und Bruce Springsteen für Streets of Philadelphia. Und den hören wir jetzt.

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1: 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Sprechen wir drüber um 8.10 Uhr mit dem Verbraucherschützer Ron Perdus. 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
1: Ich bin Alexandra Eckel. Guten Tag. Nach der Wahl will die Linke zügig in die Sondierungsgespräche gehen. Nächste Woche könnten die Gespräche mit den Grünen und der SPD beginnen, wenn der Linken-Parteitag am Freitag zustimmt. Auch die CDU ist bereit für Sondierungsgespräche mit Grünen und SPD. Der neue CDU-Fraktionschef im Abgeordnetenhaus Stefan Evers sagt aber, erstmal sei die Linke am Zug. Centerparks plant einen neuen Ferienpark im Lausitzer Seenland. Zwischen dem Sidlitzer See und dem Partwitzer See könnten in den nächsten Jahren mehrere hundert Ferienhäuser entstehen. Bis spätestens 2031 soll der Park öffnen. Als nächstes sind Machbarkeitsstudien und Umweltprüfungen geplant. Danach wird ein genaueres Konzept ausgearbeitet.
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10: Momentan sieht es gar nicht mal so schlecht aus auf den Straßen der Hauptstadt. Nur ein bisschen Baustellenstau wieder auf der A100 Richtung Wetting jetzt ab der Einfahrt Gradestraße bis Kreuz Schöneberg. Da dauert es etwa 10 Minuten, um durchzukommen. Und dann kommt noch mal etwa 5 Minuten obendrauf ab dem Hohenzollern-Damm bis zum Dreieck-Funkturm. Westend und Spandau auf der Heerstraße sind zwischen Theodor-Heuss-Platz und Alt-Pekelsdorf pro Richtung nur 2 Spuren frei. Nach einem Stromausfall gibt es dort technische Probleme mit der Spurwechselanlage. Und die A13 ist Richtung Dresden zwischen Duben und Lübbenau aktuell wegen Bergungsarbeiten nach einem LKW-Brand gesperrt. Es wird geblitzt in Marzahn auf der Rienstraße, in Hennigsdorf in der Feldstraße, auf der B96 in Höhe Oranienburg-Nord und A12 in Höhe Storkow. Dankeschön für Ihre Staus und Blitzer unter Berlin 201 91 390 und eine gute Fahrt wünsche ich. Mit einem Mix aus Sonne und ein paar wenigen Wolken geht es heute durch den Dienstag. Der Schirm kann getrost in der Ecke bleiben, Regen wird es nicht geben. Dafür angenehme 19 Grad in der Spitze, aktuell haben wir 15.
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1: Den sollte eigentlich Tina Turner singen. Geschrieben hat ihn David Coverdale, der Chef der Gruppe Whitesnake. Als er ein Demo aufgenommen hat, hat er gemerkt, oh, der Song ist so geil, den will ich gar nicht weggeben, den machen wir schön selbst. Gesagt, getan, und so kommt Is This Love nicht von Tina Turner, sondern von Whitesnake.

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11: Ich bin Ralf Gulke. Guten Tag. Nach den Wahlniederlagen der CDU in Berlin und Mecklenburg-Vorpommern will die Unionsbundestagsfraktion heute über die Konsequenzen sprechen. Kanzler Merz hält an seinen Reformplänen fest. Er hat aber beispielsweise einen Kurswechsel beim Thema Krankenversicherung angedeutet. In Berlin hat die Linke schnelle Sondierungen mit SPD und Grünen angekündigt. Stimmt der Parteitag am Freitag zu, sollen sie kommende Woche beginnen. Die Bundesregierung hat den bereits angekündigten Tankrabatt auf den Weg gebracht. Das Kabinett hat die Maßnahme gestern Abend beschlossen. Doch in dieser Woche soll das Gesetz von Bundestag und Bundesrat beschlossen werden. Greifen soll die Maßnahme dann ab dem kommenden Monat bis zum Jahresende. Dem in Texas von der US-Einwanderungsbehörde ICE angeschossenen Venezolaner geht es schlecht. Seine Anwältin sagte, der Mann sei mit einer Kugel im Körper zunächst in ein Abschiebezentrum gebracht worden, wo er die Nacht ohne Bett verbringen musste. Inzwischen sei er im Krankenhaus, die Kugel stecke immer noch im Rückenmarksbereich und er sei halbseitig gelähmt. Der 28-Jährige schilderte, er habe in Austin eine Bestellung für einen Lieferdienst ausliefern wollen. Ein ICE-Auto rammte seinen Wagen und er wurde in den Rücken geschossen. Bei russischen Angriffen auf die Ukraine sind mindestens 2 Menschen getötet und 6 weitere verletzt worden. Der Feind habe die Region Dnipropetrovsk mit Raketen, Drohnen und Artillerie angegriffen, erklärte der örtliche Gouverneur. Die gegenseitigen Luftangriffe haben in den letzten Monaten an Stärke zugenommen. Durch den Taifun Duyuan sind in Japan mindestens 4 Menschen ums Leben gekommen. Weitere 22 wurden nach Behördenangaben verletzt. Am schlimmsten betroffen war die Präfektur Chiba nahe der Hauptstadt Tokio. Noch immer sind knapp 50.000 Haushalte ohne Strom.
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1: An der Berliner Hertie School gibt es bald eine neue Chefin. Daniela Schwarzer übernimmt ab November die private Hochschule. Dort studieren rund 900 Menschen aus mehr als 70 Ländern, vor allem Themen rund um Politik, Verwaltung und internationale Zusammenarbeit. Auch räumlich steht ein Wechsel an. Ab 2027 zieht die Hertie School ins Robert-Koch-Institut.
12: Achtung auf der A100 Richtung Wedding. Im Britzer Tunnel haben wir aktuell einen Liegenbleiber auf der rechten Spur. Und auch zwischen der Albuinstraße und dem Kreuz Schöneberg haben wir einen Liegenbleiber auf der rechten Spur. Dann staut es sich noch. 10 Minuten dauert es länger Richtung Wedding zwischen der Oberlandstraße und dem Innsbrucker Platz. Und in Tiergarten ist die Straße des 17. Juni jetzt schon mal gesperrt. Zwischen Brandenburger Tor und Großem Stern laufen die Vorbereitungen für den Berlin-Marathon. Achtung in Brandenburg auf der A10, dem südlichen Berliner Ring, liegen Gegenstände auf der rechten und mittleren Spur. Richtung Magdeburg zwischen Königs Wusterhausen und dem Schönefelder Kreuz. Und 20 Minuten dauert es aktuell noch länger auf der A13 Richtung Dresden zwischen Dom und Lübbenau. Hier sind noch Bergungsarbeiten nach einem LKW-Brand. Blitzer stehen in Halensee auf der Paulsborner Straße, in Britz auf dem Britzer Damm und in Frankfurt-Oder auf der Rosa-Luxemburg-Straße. Danke für Ihre Staus und Blitzer unter Berlin 201-91-390. Gute Fahrt.
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12: Morgen endet der Sommer kalendarisch, aber es fühlt sich auf jeden Fall heute schon ein bisschen herbstlich an. Mal ein paar Wolken am Himmel, mal kommt die Sonne durch. Es soll trocken bleiben bei uns, bei maximal 19 Grad. Und morgen am Mittwoch wird es dann ebenfalls wechselnd bewölkt und trocken sein. Dazu gibt es wieder 19 Grad.
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12: Mit Luna Spanier. Hallo und Grüße gehen raus auf die Schulhöfe der Stadt, wo wahrscheinlich gerade so einige Schülerinnen und Schüler eilig zur Mensa rennen. Endlich Mittagspause, endlich was essen. Und im 20. Jahrhundert haben sich die Schüler auch noch auf ein bisschen Wein freuen können in der Mittagspause. Das wabert jedenfalls gerade durch Social Media. Aber stimmt das? Gab es früher Wein zur Mittagspause in den Schulen? Das schauen wir uns gleich an. Bei Stimmt's oder hat es recht? Hören Sie nach David Bowie, Monty Python und Heinz-Rudolf Kunze.
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0: Wir sind an Ihrer Seite am Dienstag und grüßen alle Schülerinnen und Schüler, die jetzt wahrscheinlich gerade in der Mensa stehen und gleich endlich was essen oder auch Wein trinken. Das war angeblich im 20. Jahrhundert noch üblich. Ob das stimmt oder nicht, das schauen wir uns jetzt an in unserem Faktencheck.
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0: Immer dienstags nehmen wir uns eine Story aus Social Media vor und klopfen sie auf ihren Wahrheitsgehalt ab. Und da sind wir auf die Behauptung gestoßen, bis Mitte der 60er Jahre hätten französische Schulkinder zum Mittagessen noch Rotwein getrunken. Ja, es klingt erstmal natürlich schräg, aber ist es auch wahr? Ferenc Reinke aus der Redaktion.
2: Ja, man mag es kaum glauben, aber diese Behauptung ist wirklich wahr. Und die Kinder, die haben nicht nur bis zu einem halben Liter Wein getrunken, sondern wahlweise zum Beispiel auch Cidre oder Bier. Ganz normale Praxis war das, die erst so Mitte der 1950er Jahre schrittweise beendet worden ist. Erst da hat der damalige französische Premier angeordnet, dass Kinder unter 14 doch lieber ein Glas Milch bekommen sollten. Vorher war man überzeugt, dass Wein das gesündeste und hygienischste Getränk sei. Der wurde den Kindern deswegen von ihren Eltern mit in die Schule gegeben. Allerdings muss man sagen, ist das in den französischen Regionen sehr unterschiedlich gehandhabt worden. Den Alkohol für Schulkinder gab es also nicht flächendeckend.
0: Ja, sehr verrückte Geschichte. Hätte ich nicht erwartet, dass das tatsächlich stimmt. Aber gut, dass es heute auf jeden Fall nicht mehr so ist. Jetzt wissen Sie Bescheid, wenn Sie die Behauptung auf Social Media sehen. Der Berliner Rundfunk 91.4 hier

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14: Ich bin Alexandra Eckel. Guten Tag. Die Berliner Linke will nach der Abgeordnetenhauswahl schnell mit den Sondierungsgesprächen beginnen. Landesgeschäftsführer Thielebein sagt, nächste Woche könnten die Gespräche mit Grünen und SPD starten. Voraussetzung ist, dass ein linken Parteitag am Freitag zustimmt. Die CDU würde mit SPD und Grünen sondieren, sieht aber erstmal die Linke am Zug. Das sagte CDU-Spitzenkandidat Evers. In den Messehallen hat die Verkehrsmesse InnoTrans begonnen. Zur Eröffnungsveranstaltung sind unter anderem Bundesverkehrsminister Bilger und die Manager verschiedener Bahnhersteller und Betreiber gekommen. Heute Mittag gibt es einen Rundgang des regierenden Bürgermeisters Wegner. Zu den Schwerpunkten der Messe gehören in diesem Jahr die Themen alternative Antriebe, Nachtzüge, Digitalisierung und autonomes Fahren. Auf dem Außengelände werden mehr als 100 Fahrzeuge ausgestellt. Die InnoTrans geht bis Freitag.
12: Gut, was los auf dem Stadtring der A100 Richtung Treptow ist die Einfahrt Siemensdamm gesperrt. Und wir haben auch immer noch einen Liegenbleiber Richtung Wedding zwischen der Albuinstraße und dem Kreuz Schöneberg. Und es staut sich auch noch Richtung Wedding zwischen der Oberlandstraße und dem Innsbrucker Platz. Hier dauert es 10 Minuten länger. In Tiergarten ist die Straße des 17. Juni zwischen Brandenburger Tor und Großem Stern voll gesperrt. Hier laufen aktuell schon die Vorbereitungen für den Berlin-Marathon. Und in Brandenburg, Achtung, auf der A2 Richtung Berlin, im Dreieck Werder auf der Überleitung zur A10 Richtung Dreieck Spreeau sind aktuell die rechte Spur und auch der Standstreifen gesperrt. Hier gibt es Mehrarbeiten. Und es dauert auch noch 20 Minuten länger auf der A13 Richtung Dresden. Hier gibt es noch Bergungsarbeiten nach einem LKW-Brand zwischen Duben und Lübbenau. Blitzer stehen in Weißensee auf der Parkstraße, in Schmargendorf auf der Rhein-Waben-Allee und in Eberswalde auf der Hegermühler Straße. Danke für Ihre Staus und Blitzer unter Berlin 201 91 390. Kommen Sie gut an. Mal gibt's viel Sonne, mal gibt's ein paar kleinere Wolken. Das ist so der Fahrplan heute für den ganzen Tag. Es soll nicht regnen, aber so richtig warm wird's auch nicht mehr. 19 Grad erwarten wir heute maximal. Und die gibt's dann auch morgen am Mittwoch. Und ansonsten gibt's auch ähnliche Bedingungen. Mal etwas mehr Wolken, mal etwas mehr Sonne, aber trotzdem kein Regen.
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Lessons in Love von Level 42. Schön, dass Sie bei uns sind am Dienstag. Ich freue mich sehr, Sie durch die Mittagspause bringen zu dürfen. Ich hoffe, Sie können kurz mal abschalten, ein bisschen durchatmen. Wir spielen dazu die besten Hits aller Zeiten und machen weiter mit Paul McCartney und Hope of Deliverance. Hier ist Ihr Berliner Rundfunk 91.4. Kommen Sie weiterhin gut durch den Tag.

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11: Heute der Modellflugverein Höllenberg e.V. 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Wenn draußen weniger geflogen wird, bleibt der Verein aktiv mit Technik und gemeinsamen Treffen. Was die Mitglieder in der kalten Jahreszeit machen, erklärt Michael Hase.
12: Ja, die Wintersaison ist bei vielen Mitgliedern Bausaison. 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
17: Ich bin Ralf Gulke. Guten Tag. Der SPD-Politiker Armand Zorn hat den geplanten Tankrabatt gegen Kritik verteidigt. Am Ende sei die Wahl gewesen, entweder wir machen nichts oder wir bringen wieder den Rabatt auf den Weg, sagte Zorn im Ersten.
18: Und ich bin auch der Meinung, der Tankrabatt, das ist die Gießkanne. Ja, wir kennen alle die Argumente, die dagegen sprechen. Aber dennoch finde ich schon, wenn man sich die Preise an der Tankstelle anschaut, dann können wir nicht sagen, dass wir als Bundesregierung, als Koalition nichts machen. Und deswegen war der Tankrabatt gemeinsam mit dem Spritpreisdeckel etwas, was wir auf den Weg bringen, um Verbraucherinnen und Verbraucher zu entlasten.
17: Das Gesetz soll noch in dieser Woche von Kabinett, Bundestag und Bundesrat beschlossen werden. Bis Ende des Jahres soll die Energiesteuer auf Benzin und Diesel um knapp 17 Cent pro Liter gesenkt werden. In Berlin tagt gerade die Unions-Bundestagsfraktion. Parlamentsgeschäftsführerin Dos Santos-Vinz rechnete vorab mit einer lebhaften Diskussion mit Kanzler Merz. Natürlich gäbe es nach den schlechten Wahlergebnissen auch Frust. Alle Abgeordneten seien sich aber ihrer Verantwortung bewusst. CSU-Landesgruppenchef Hoffmann betonte, dass seine Partei Merz nicht in Frage stellt. Nach den Wahlniederlagen der CDU trifft sich heute die Unions-Bundestagsfraktion. Kanzler Merz will mit den Abgeordneten über die Folgen der schlechten Ergebnisse der Union beraten. Merz hat angekündigt, schnell ein Anti-Enteignungsgesetz vorzulegen und zählt damit auf die Pläne der Linken in Berlin. Die Linke will noch diese Woche für die Sondierungen mit Grünen und SPD in der Hauptstadt stimmen. Porsche-Fahrer sind mit Abstand die schlimmsten Verkehrssünder in Deutschland. Das hat das aktuelle Flensburg-Ranking des Vergleichsportals Verivox gezeigt. Wer einen Porsche fährt, liegt bei Punkten in Flensburg rund 70% über dem Durchschnitt. Auf Platz 2 liegen Fahrer von Range Rovern, die knapp 30% über dem Durchschnitt liegen, dicht gefolgt von Tesla-Fahrern mit 26%. Insgesamt fallen Fahrer von Oberklasse-Autos und Sportwagen deutlich häufiger mit Regelverkehr. Verstößen auf, vor allem beim Tempolimit.
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16: Mit Michelle Kradel. In den Berliner Messehallen ist heute die InnoTrans gestartet. Auf der Fachmesse geht es um neue Technik für Bahn und Verkehr. Themen sind diesmal unter anderem alternative Antriebe, Nachtzüge, Digitalisierung und selbstfahrende Systeme. Es werden auch Vertreterinnen und Vertreter aus Politik und aus der Bahnbranche erwartet. Die Messe läuft bis Freitag.
19: Immer noch gut was los auf dem Stadtring der A100 Richtung Treptow, ist deshalb die Einfahrt Siemensdamm gesperrt und es dauert Richtung Wedding aktuell 20 Minuten länger zwischen der Oberlandstraße und dem Innsbrucker Platz. In Tiergarten ist die Straße des 17. Juni zwischen Brandenburger Tor und Großem Stern schon voll gesperrt. Hier laufen die Vorbereitungen für den Berlin-Marathon. Und in Brandenburg, Achtung, auf der A2 Richtung Berlin, im Dreieck Werder auf der Überleitung zur A10 Richtung Dreieck Spreeau sind die rechte Spur und auch der Standstreifen wegen Mäharbeiten gesperrt. Dann wird noch die Fahrbahn ausgebessert auf der A10, dem östlichen Berliner Ring, Richtung Dreieck Spreeau zwischen Marzahn und Hellersdorf. Hier sind auch die rechte Spur und der Standstreifen gesperrt. Und wegen Reinigungsarbeiten haben wir auch eine Sperrung auf der A15 Richtung Übergang Forst zwischen Bademeusel und dem Grenzübergang Forst. Auch hier sind die rechte Spur und der Standstreifen gesperrt. Blitzer stehen in Wilmersdorf auf der Brandenburgischen Straße, in Grünau auf der Regattastraße und in Zedenick auf der Schleusenstraße. Danke für Ihre Staus und Blitzer unter Berlin 201 91 390. Gute Fahrt.
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19: Ja, der Himmel, der zeigt sich heute mal ein bisschen wolkig, mal aber auch wieder ein bisschen freundlicher. Regen gibt's heute nicht bei uns und wir erwarten um die 19 Grad. Morgen am Mittwoch ändert sich nicht viel. Wir haben wieder ein paar Wolken, aber auch viel Sonne und es soll trocken bleiben bei 19 Grad.
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19: Hi, Luna Spanier ist an ihrer Seite und wir spielen die besten Hits aller Zeiten. Einige von denen sind gerade im Atze Musiktheater im Wedding zu hören, aber nicht einfach nur so. Ein Chor versucht sich dort gerade an einem Weltrekord. 125 Stunden am Stück singen. Warum sie das machen, das hat unser Berlin-Reporter Christian Fuchs nachgefragt und ihn hören sie gleich nach Amy Winehouse, Mark Almond zusammen mit Gene Pitney und Chris de Burgh.

0: Dienstagmittag und wir freuen uns sehr, dass Sie mit dabei sind. Der Berliner Rundfunk 91.4 ist hier und wir machen mal kurz einen musikalischen Exkurs. So klingt's aktuell im Atze Musiktheater im Wedding. Dort läuft seit gestern ein Weltrekordversuch. Warum dort aktuell Dauersingen angesagt ist, das hat unser Berlin-Reporter Christian Fuchs für Sie ausgecheckt.
1: Ja, hier ist gerade der nächste Song losgegangen, der nächste Chor. Und hier im Atze Musiktheater, wo normalerweise die Bühne vom Kindertheater ist, da stehen jetzt Chöre. Und zwar 125 Stunden lang. Das ist der Weltrekordversuch. Hier läuft auch so eine Uhr mit. Da steht schon 6 Stunden, 8 Minuten drauf. Es sollen am Ende diese 125 werden. Und es ist sogar ein bisschen Publikum hier. Das sind natürlich vielleicht irgendwie Angehörige oder Familie von diesem Chor. Take On Me läuft gerade. Wir hatten vorhin schon irgendwie Africa, Toto und Robbie Williams habt ihr auch schon gehört. Und das ist schon ziemlich witzig. Ich gehe mal raus, damit ich die natürlich nicht störe. Und draußen steht Maiko, der ist vom Chorverband Berlin, hat das Ganze mitorganisiert. Warum dieser Weltrekordversuch?
2: Wir feiern Jubiläum in diesem Jahr, werden 125 Jahre und haben gedacht, warum wollen wir nicht mal was Besonderes machen, was zu dieser Stadt passt und zu den Chören.
1: 125 Jahre quasi in 125 Stunden nochmal abgebildet, eine ziemlich coole Aktion. Jetzt ist das ja da drin ein Popchor. Ist das alles poppig, was ihr hier macht?
2: Nein, wir haben ganz viele verschiedene Stile. Wir haben von Klassik über Shanties bis zum Seniorenchor, der Volkslieder singt, ist wirklich alles vertreten.
1: Und wenn man dabei sein will, da kommt man einfach her?
2: Einfach herkommen. Wir sind bis Samstag, 18 Uhr sind wir hier, das Haus ist offen, jeder kann kommen zu jeder Zeit.
1: Und das ist eine richtig coole Sache. Ich mag Musik gerne, ich mag auch die Musik, Sie glaube ich auch, sonst wären Sie hier nicht beim Berliner Rundfunk. Und dann setzt man sich einfach hier rein und verbringt vielleicht ein bisschen Zeit hier und unterstützt quasi die Chorlandschaft von Berlin.
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21: Ich bin Alexandra Eckel. Guten Tag. Nach der Wahl will die Linke zügig in die Sondierungsgespräche gehen. Nächste Woche könnten die Gespräche mit den Grünen und der SPD beginnen, wenn der Linken-Parteitag am Freitag zustimmt. Auch die CDU ist bereit für Sondierungsgespräche mit Grünen und SPD. Der neue CDU-Fraktionschef im Abgeordnetenhaus Stefan Evers sagt aber, erstmal sei die Linke am Zug. Centerparks plant einen neuen Ferienpark im Lausitzer Seenland. Zwischen dem Sittlitzer See und dem Partwitzer See könnten in den nächsten Jahren mehrere hundert Ferienhäuser entstehen. Bis spätestens 2031 soll der Park öffnen. Als nächstes sind Machbarkeitsstudien und Umweltprüfungen geplant. Danach wird ein genaueres Konzept ausgearbeitet.
18: In Spandau gab es einen Unfall am Bahnhof. Zwischen der Seegefelder Straße und dem Brunsbüttler Damm ist es deshalb aktuell gesperrt. Und es dauert noch 20 Minuten länger auf der A100, dem Stadtring Richtung Wedding, zwischen der Oberlandstraße und dem Innsbrucker Platz. In Brandenburg ist die rechte Spur und auch der Standstreifen wegen Mäharbeiten gesperrt auf der A2 Richtung Berlin zwischen Wollin und Brandenburg. Und die linke Spur ist an der Baustelle gesperrt auf der A10, dem östlichen Berliner Ring Richtung Dreieck-Spreeau zwischen Erkner und Freienbrink. Achtung auch noch auf der A12 Richtung Frankfurt-Oder. Zwischen Frankfurt-West und dem Grenzübergang sind die rechte Spur und auch der Standstreifen wegen Markierungsarbeiten gesperrt. Und es staut sich noch auf der A13 Richtung Dresden zwischen Dom und Lübbenau. Dann gab es noch einen Unfall auf der A111 Richtung Dreieck Oranienburg zwischen Stolpe und Hennigsdorf, hier auf der rechten Spur und dem Standstreifen. Blitzer stehen in Tempelhof auf der Manteuffelstraße, in Neukölln auf dem Columbiadamm und in Woltersdorf auf der Berliner Straße. Danke für Ihre Staus und Blitzer unter Berlin 201 91 390. Kommen Sie gut an. Ja, jetzt sind gerade mal ein paar mehr Wolken unterwegs. Ansonsten zeigt sich aber auch die Sonne immer ordentlich heute. Und es soll trocken bleiben. Maximal gibt es gerade mal nur 19 Grad. Und die gibt es dann auch morgen am Mittwoch wieder. Und ansonsten bleiben die Bedingungen auch sehr ähnlich. Ein paar Wolken, ein bisschen Sonne und kein Regen.
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0: Dieser Tag ist hoffentlich bisher schon ganz gut für Sie. Es könnte aber auch noch ein Schnuff besser werden.
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0: Sie machen aktuell schon alles richtig. Sie hören uns und das bedeutet schon mal, dass Sie auf jeden Fall mitkriegen werden, wann unsere Happy Hits laufen. Melanie aus Buko hat im richtigen Moment angerufen.
2: Ja, alle guten Dinge sind drei. Und das waren sie gerade. Ich bin so happy.
3: Mir bescheren drei Happy Hits.
2: Drei Happy Hits.
3: Jetzt 5.000 Euro.
2: 5.000 Euro?
3: Ja, genau, so ist es. Was werden Sie damit machen?
2: Ich habe jetzt schon so lange zu meinem Mann gesagt, ich würde so gerne dieses Jahr noch wegfliegen. Ich habe immer schon geguckt und gleichzeitig auf mein Konto geguckt und gedacht, scheiße, dieses Jahr wird es einfach nicht, es geht nicht. Aber jetzt. Die Herbstferien kommen. Meine Kinder werden sich freuen.
3: Na dann.
0: Es macht echt so viel Spaß, Ihnen Ihre Träume und Wünsche zu erfüllen. Und vielleicht sind Sie ja sogar schon als nächstes dran. Bleiben Sie gern bei uns, denn es passiert immer und immer wieder. Vielleicht ja auch gleich schon bei meinem Kollegen Sebastian Oswald.
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19: Ich bin Ralf Gulke. Guten Tag. Die Koalition hat sich nun doch auf eine Härtefallregelung geeinigt, um besonders belasteten langjährig Versicherten einen früheren Renteneintritt zu ermöglichen. Union und SPD seien sich schon einig. Die Vereinbarung müsse aber noch ausformuliert werden, sagte SPD-Fraktionschef Matthias Miersch.
20: Ich bin guten Mutes, dass wir alle, auch gerade mit CDU, CSU zusammen, diese Dinge reflektieren und jetzt auch in die Beratungen dann gehen können und am Ende ein Rentenpaket besteht, was vor allen Dingen auch deutlich macht, dass es einen Mehrwert gibt, dass es Sicherheit gibt.
19: CSU-Landesgruppenchef Alexander Hoffmann sagte, klar sei aber, dass die sogenannte Rente mit 63 nicht beibehalten werden könne. Sie müsse zum Ausnahmefall werden. In Berlin tagt gerade die Unions-Bundestagsfraktion. Parlamentsgeschäftsführerin Dos Santos-Vinz rechnete vorab mit einer lebhaften Diskussion mit Kanzler Merz. Natürlich gäbe es nach den schlechten Wahlergebnissen auch Frust. Alle Abgeordneten seien sich aber ihrer Verantwortung bewusst. CSU-Landesgruppenchef Hoffmann betonte, dass seine Partei Merz nicht in Frage stellt. Der SPD-Politiker Armand Zorn hat den geplanten Tankrabatt gegen Kritik verteidigt. Am Ende sei die Wahl gewesen, entweder wir machen nichts oder wir bringen wieder den Rabatt auf den Weg, sagte Zorn im Ersten.
11: Und ich bin auch der Meinung, der Tankrabatt, das ist die Gießkanne. Ja, wir kennen alle die Argumente, die dagegen sprechen. Aber dennoch finde ich schon, wenn man sich die Preise an der Tankstelle anschaut, dann können wir nicht sagen, dass wir als Bundesregierung, als Koalition nichts machen. Und deswegen war der Tankrabatt gemeinsam mit dem Spritpreisdeckel etwas, was wir auf den Weg bringen, um Verbraucherinnen und Verbraucher zu entlasten.
19: Das Gesetz soll noch in dieser Woche von Kabinett, Bundestag und Bundesrat beschlossen werden. Bis Ende des Jahres soll die Energiesteuer auf Benzin und Diesel um knapp 17 Cent pro Liter gesenkt werden.
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21: Mit Michel Kradel. In Spandau gibt es ab Oktober wieder die Winterspielplätze. Sonntags können Familien dort kostenlos in Sporthallen spielen, toben und sich bewegen. Das Angebot läuft dann bis März und richtet sich vor allem an Kinder bis 8 Jahre, teilweise aber auch an Babys. Insgesamt machen 8 Hallen in 5 Spandauer Bezirksregionen mit.
18: 14.02 Uhr ist es und wir schauen auf die Straßen. Dazu erst auf den Stadtring 100 Richtung Wedding. Vorsicht weiterhin im Beritzer Tunnel. Hier ist die rechte Spur gesperrt wegen eines defekten Fahrzeugs. Und zwischen Oberlandstraße und Innsbrucker Platz haben wir Stau. Knappe 10 Minuten brauchen Sie, um durchzukommen. Auf der 100 Richtung Treptow sieht es auch noch relativ übersichtlich aus. Zwischen Schmargendorf und Tempelhofer Damm auch knappe 10 Minuten, die Sie Geduld brauchen. In Köpenick ist die Seelenbinderstraße gesperrt zwischen Kiekebusstraße und der Weinbergstraße bis Freitag in beiden Richtungen wegen Gleisarbeiten. Und in Tiergarten ist die Straße der 17. Juni dicht zwischen Brandenburger Tor und Großem Stern. Hier laufen ja die Vorbereitungen für den Berlin-Marathon schon. Nach Brandenburg auf die A13 Richtung Dresden. Zwischen Duben und Lübbenau ist wegen Bergungsarbeiten noch bis ca. 15 Uhr die rechte Spur gesperrt. Und die 111 Richtung Oranienburg zwischen Stolpe und Kreuz Oranienburg ist nach einem Unfall die rechte Spur dicht. Blitzer stehen in Tempelhof-Manteuffelstraße, Malchow-Dorfstraße und in Neukölln auf dem Kolumbiadamm. Danke für Ihre Staus und Blitzer unter Berlin 201 91 390 und allen jetzt unterwegs eine gute Fahrt.
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18: Ja, heute Nachmittag können wir noch wunderbar Herbstsonne mitnehmen. Kurz nach 19 Uhr ist sie ja mittlerweile schon wieder weg. Vorher bekommen wir noch einen sehr freundlichen und sonnigen Nachmittag. Es ziehen zwar auch immer wieder lockere Wolken durch, es bleibt aber trocken bei 19 Grad maximal. Nachts wird's klar und kalt, tiefste Werte um 7 Grad. Morgen tagsüber noch mehr Sonnenschein bei Temperaturen wie heute, wird also nochmal richtig schön.
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18: Ich freue mich sehr, dass Sie bei uns sind und hoffe, Ihr Dienstagnachmittag verläuft bisher so angenehm wie möglich. Wir sorgen dafür, dass er so richtig happy verläuft. Bei unseren Happy Hits gibt es 100 Euro, sobald einer der 3 Songs bei uns läuft. 2 Happy Hits bringen Ihnen 1.000 Euro und wenn alle 3 hintereinander im Programm auftauchen, dann schenken wir Ihnen sofort 5.000 Euro. Und die hier sind's. Aha, mit Take On Me. Take on me. Roxette mit Joyride. Und Pharrell Williams mit Happy. Unsere Nummer im Studio ist die 91.4, 25, 91.4. Berlin, 91.4, 25, 91.4. Die Nummer. Nur für den Fall der Fälle bleiben Sie unbedingt bei uns.

Und hier kommt ein Berliner Rundfunk 91.4 Happy Hit. Aha, mit Take On Me. Rufen Sie jetzt an. Es warten 100 Euro auf Sie. 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

0: Take on Me und Sie wissen genau, was das bedeutet. Dieser Song macht doppelt glücklich.
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0: Sobald Sie einen unserer Happy Hits im Programm hören, dann rufen Sie einfach durch. Und genauso hat es jetzt auch Anne aus Prenzlauer Berg gemacht. Hallo Anne, grüß dich.
2: Hallo. Hallo.
0: Hi.
2: Ach, so schön.
0: Wie läuft denn dein Dienstag bisher?
2: Grandios. Es ist toll.
0: Anne, dann läuft er jetzt noch grandioser.
2: Ja.
0: Du hast einen Happy Hit bei uns gehört, du hast alles richtig gemacht, du hast angerufen, du bist durchgekommen und wir schenken dir 100 Euro.
2: Oh, perfekt, danke schön.
0: Ganz viel Freude damit kann man in Zeiten wie heute ja super gebrauchen, denke ich.
2: Oh ja, da gibt es erstmal Bier, glaube ich, davon.
0: Cool. Also, mach dir noch einen schönen Nachmittag. Tschüss.
2: Vielen Dank, tschüss.
0: Und Sie bleiben einfach bei uns, denn Sie sehen's. Und Sie hören's. Es passiert immer und immer wieder.
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4: Ich bin Alexandra Eckel. Guten Tag. Das Bürgeramt im Biesdorf Center in Marzahn ist ab sofort wegen eines Wasserschadens geschlossen. Die Mitarbeiterinnen und Mitarbeiter werden auf die anderen Standorte Helle Mitte, Marzahner Promenade und Riesastraße verteilt. Fertige Personaldokumente können in der Riesastraße abgeholt werden. Wann der Betrieb wieder aufgenommen werden kann, ist noch unklar. Auch die Ursache des Wasserschadens muss noch untersucht werden. Die Senatskanzlei hat bei der City Challenge Berlin zwei digitale Lösungen ausgezeichnet. Sie sollen die Aufgaben der Berliner Verwaltung vereinfachen und effizienter machen. Ausgezeichnet wurden die ReSpeak GmbH für eine intelligente Sprachassistenz und die RePlan GmbH für ein Instrument, mit dem sich Baustellen besser koordinieren lassen. Die Projekte bekommen jeweils 25.000 Euro.
5: 14.31 Uhr ist es und wir gucken auf den Stadtring auf die 100 Richtung Wedding. Im Britzer Tunnel ist immer noch die rechte Spur gesperrt wegen eines defekten Fahrzeugs. Dann haben wir Stau zwischen Oberlandstraße und Innsbrucker Platz. Knappe 10 Minuten dauert es länger und im weiteren Verlauf zwischen Hohenzollerndamm und Dreieckfunkturm auch nochmal 10 Minuten plus. Auf der 100 Richtung Treptow zwischen Schmargendorf und Tempelhofer Damm stockt der Verkehr. Knappe 10 Minuten dauert es länger. Dann Behinderungen jetzt auf der 111. Die ist stadtauswärts zwischen am Festplatz und dem Tunnel Flughafen Tegel gesperrt. Hier wurde die Höhenkontrolle ausgelöst. In Köpenick ist die Seelenbinderstraße zwischen Kiekebuschstraße und Weinbergstraße bis Freitag in beiden Richtungen gesperrt wegen Gleisarbeiten. Und in Tiergarten ist die Straße des 17. Juni dicht zwischen Brandenburger Tor und Großem Stern. Hier laufen schon die Vorbereitungen für den Berlin-Marathon. Und Stau auf der A13 aktuell in Richtung Dresden zwischen Schönefelder Kreuz und Mittenwalde. Brauchen Sie gute 10 Minuten Geduld. Blitzer stehen in Köpenick Bahnhofstraße, in Tempelhof Mariendorfer Damm und in Woltersdorf in der Berliner Straße. Danke für Ihre Staus und Blitze unter Berlin 201 91 390 und allen unterwegs eine gute und sichere Fahrt. Heute werden wir weiterhin eher die Sonnenbrille statt den Regenschirm brauchen. Es ist ein freundlicher, sonniger Herbstnachmittag, den Sie vielleicht später auch noch ein bisschen draußen genießen können. Auf jeden Fall bleibt es trocken bei bis zu 19 Grad in Berlin. Auch in der Nacht klar und trocken, heißt auch, es wird recht frisch. Tiefste Werte um 7 Grad nachts und morgen gibt es dann wieder viel Sonne, nur ein paar lockere Wolken bei 20 Grad.
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0: Sonnigen Dienstagnachmittag für Sie. Wir sind bei Ihnen, spielen die besten Hits aller Zeiten. Gleich von Keimzeit, Kling Klang.
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0: Heute ist Dienstag, der 22. September. Wie jeden Nachmittag ist unser Nachrichtenchef Sebastian Pasotti bei mir im Studio. So, und zwei Tage nach der Berlin-Wahl erleben wir gerade sowas wie die Ruhe vor dem Sturm. Wobei diese Ruhe immer noch ziemlich laut ist.
2: Na, nehmen wir nur den Wahlgewinner, die Linken. Da dreht sich aktuell viel um die Antisemitismusvorwürfe, um Clanchefs und palästinensische Terrorunterstützer. Oder schauen wir auf die AfD. Da fragen sich langsam alle, wer kommt denn da eigentlich neu ins Parlament? Zum Beispiel ein Julian Adrat, ein Mann, der wahlweise Radikales oder Geschmackloses äußert. Zum Epstein-Skandal zum Beispiel. Es interessiere ihn nicht, wenn Milliardäre im Privatjet Sex mit Minderjährigen haben, schreibt er. Bei der CDU versuchen sie inzwischen nach vorne zu sehen. Stefan Evers soll neuer Fraktionschef werden. Ja, und die SPD, die steuert auf einen Machtkampf zu. Keine Überraschung, der Berliner Machtpolitiker schlechthin, Raed Saleh, will SPD-Fraktionschef bleiben. Will sich den Posten nicht streitig machen lassen, zum Beispiel von einem Steffen Krach. Aber Saleh bekommt Gegenwind. Der größte SPD-Kreisverband Charlottenburg-Wilmersdorf nennt zwar nicht seinen Namen, fordert nach 15 Jahren aber frische Gesichter. Und Überraschung, Saleh ist genau seit 15 Jahren im Amt.
0: So, das ist doch nicht langweilig. In Berlin ja sowieso nicht. Das könnte sich auch heute Abend zeigen. Dann könnte eine Vorentscheidung über die Berliner Olympiabewerbung fallen.
2: Eine Kommission des DOSB, des Deutschen Olympischen Sportbundes, hat sich in den letzten Monaten die Konzepte der drei Bewerber, also Berlin, München und Rhein-Ruhr, angeschaut. Und heute Abend will die Kommission ihre Ergebnisse veröffentlichen. Die werden natürlich auch die lesen, die am kommenden Samstag in der DOSB-Mitgliederversammlung sitzen und endgültig dann über den deutschen Bewerber entscheiden. Wenn Berlin also heute im Kommissionsbericht schlecht abschneidet, dann dürfte es das schon gewesen sein mit der Kandidatur.
0: Eigentlich schon schade, wenn Berlin wieder leer ausgeht, aber immerhin müssen wir uns dann nicht mit diesen IOC-Leuten und deren protzigen Wünschen rumschlagen.
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1: 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Sprechen wir drüber um 8.10 Uhr mit dem Verbraucherschützer Ron Perdus. 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
18: Ich bin Ralf Gulke. Guten Tag. Berlins Linke wollen gerne eine Regierung mit Grünen und SPD bilden und stehen erstmal massiv in der Kritik. Es geht um Clan-Kontakte und Antisemitismusvorwürfe. Auf Bundesebene warnten Union, SPD und Grüne vor Rot-Grün-Rot in der Hauptstadt. Im Fokus steht dabei der linken Bundestagsabgeordnete Kotschak. Der Neuköllner räumte Kontakte zum Berliner Remo-Clan ein. Die Grünen forderten die Linkspartei auf, Kotschak aus ihrer Fraktion auszuschließen. Rechnerisch könnten die Wahlverlierer Union, Grüne und SPD in Berlin auch gegen die Linke eine Koalition bilden. Das Bundeskabinett hat den Tankrabatt auf den Weg gebracht. Bundestag und Bundesrat sollen noch in dieser Woche abstimmen. Geplant ist, dass Ende nächster Woche ab 1. Oktober die Energiesteuer auf Benzin und Diesel abgesenkt wird. Und zwar zunächst bis Ende des Jahres. Wir müssen kurzfristig bei den Verbrauchern für Entlastung sorgen, sagte der SPD-Experte Armand Zorn.
12: Im Übrigen ist das auch eine Unterstützung für die Wirtschaft, für mittelständische Unternehmen in der Logistikbranche, im Handwerk. Und deswegen ist es gut, dass wir das auf den Weg bringen werden.
18: Weitere Entlastungen kommen laut der parlamentarischen Geschäftsführerin der Unionsfraktion, Dos Santos Vins, nicht mehr in diesem Jahr dazu. Die Koalition hat sich nun doch auf eine Härtefallregelung geeinigt, um besonders belasteten langjährig Versicherten einen früheren Renteneintritt zu ermöglichen. Union und SPD seien sich schon einig. Die Vereinbarung müsse aber noch ausformuliert werden, sagte SPD-Fraktionschef Matthias Miersch.
19: Ich bin guten Mutes, dass wir alle, auch gerade mit CDU, CSU zusammen, diese Dinge reflektieren und jetzt auch in die Beratungen dann gehen können und am Ende ein Rentenpaket besteht, was vor allen Dingen auch deutlich macht, dass es einen Mehrwert gibt, dass es Sicherheit gibt.
18: CSU-Landesgruppenchef Alexander Hoffmann sagte, klar sei aber, dass die sogenannte Rente mit 63 nicht beibehalten werden könne. Sie müsse zum Ausnahmefall werden.
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20: Mit Michelle Gradell. An der Berliner Hertie School gibt es bald eine neue Chefin. Daniela Schwarzer übernimmt ab November die private Hochschule. Dort studieren rund 900 Menschen aus mehr als 70 Ländern, vor allem Themen rund um Politik, Verwaltung und internationale Zusammenarbeit. Auch räumlich steht ein Wechsel an. Ab 2027 zieht die Hertie School ins Robert-Koch-Institut.
17: 15.03 Uhr ist es und wir schauen auf die Straßen, auf den Stadtring. Zuerst in Richtung Wedding, die 100 zwischen Oberlandstraße und Innsbrucker Platz, brauchen Sie knappe 10 Minuten, um durchzukommen. Im weiteren Verlauf zwischen Hohenzollernamm und Dreieckfunkturm auch nochmal 10 Minuten plus. Voller ist es jetzt geworden auf der 100 in Richtung Treptow, mittlerweile eine Viertelstunde anstehen zwischen Schmargendorf und Tempelhofer Damm. Achtung, jetzt in Moabit, hier hat es einen Unfall gegeben. Die Perleberger Straße ist gesperrt zwischen Ellen-Eppstein-Straße und Friedrich-Krause-Ufer in beiden Richtungen. Dann ist in Tiergarten die Straße des 17. Juni gesperrt zwischen Brandenburger Tor und Großem Stern. Hier laufen ja schon die Vorbereitungen für den Berlin-Marathon. Und 10 Minuten dauert es länger auf der A13 aktuell Richtung Dresden zwischen Schönefelder Kreuz und Mittenwalde. Blitzer stehen in Köpenick, Bahnhofstraße, in Tempelhof, Mariendorfer Damm und in Woltersdorf, Berliner Straße. Danke für Ihre Staus und Blitzer unter Berlin 201 91 390. Und allen unterwegs eine gute und sichere Fahrt.
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17: Das Hochzander mit Schwerpunkt über den Niederlanden bestimmt heute und auch morgen am Mittwoch das Wetter bei uns in Deutschland, was eine sehr schöne Nachricht für uns ist. Denn dieses Hoch beschert uns richtig schöne Herbsttage mit bis zu 9 Sonnenstunden. Heute schon sehr freundlich, trocken, 19 Grad und nach einer frischen Nacht mit Tiefstwerten um 7 Grad bekommen wir morgen maximal 20 Grad und es wird genauso freundlich sein wie heute.
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17: Und ich wünsche Ihnen einen schönen Dienstagnachmittag, kurz bevor ja morgen dann auch laut Kalender offiziell Herbst ist. Für alle Wanderfans wie mich mit die schönste Jahreszeit überhaupt. Es ist nicht mehr so warm draußen, wenn man da unterwegs ist. Die Wälder werden gelb, orange und rot. Pilze, feuchtes Laub, Nebel, dieser tolle Geruch des Waldes. Und das Schönste, für all das brauchen Sie überhaupt nicht weit wegfahren. Wandern geht auch wunderbar hier bei uns in Berlin. Und das besser, als viele denken. Warum es jetzt noch einfacher geworden ist, hören Sie in 10 Minuten von unserer Kiez-Reporterin Lisa Wennemer, die heute Berlin mal in Wanderschuhen entdeckt. Und dazu die besten Hits aller Zeiten. In die Stunde mit Imagination und Just an Illusion.

0: Wir bringen Sie sehr gerne durch diesen Dienstagnachmittag. 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Die ersten Wahlplakate sind schon abgehängt. Der Wahlkampf ist vorbei. Da ging es auch diesmal viel um das Thema Autos gegen Fahrräder. Dabei ist die größte Verkehrsteilnehmergruppe hier bei uns in Berlin die der Fußgänger. 36% der Menschen hier sind innerhalb Berlins zu Fuß unterwegs. Und wenn auch Sie gerne spazieren gehen, dann sollten Sie Ihre Wanderschuhe entstauben. Berlin hat nämlich professionell aufgerüstet. Sämtliche Wanderwege der Stadt, und das sind in Berlin insgesamt 575 Kilometer, haben neue grüne Wegweiser bekommen. Vielleicht haben Sie die auch schon bemerkt. Unsere Kiez-Reporterin Lisa Wendemeer steht jetzt direkt vor einem.
1: Ja, und die sind jetzt auch wirklich nicht mehr zu übersehen. Die sind sauber, die sind gut lesbar, was ja nicht ganz unwichtig ist bei so einem Wegweiser. Ich glaube, wir alle kennen die Situation. Man ist da irgendwo im Wald unterwegs und der nächste Wegweiser ist völlig verblasst oder kaputt. Da ist dann Verlaufen vorprogrammiert. Rund 5500 Wanderschilder wurden in ganz Berlin ausgetauscht. Die sind jetzt grün und zu erkennen an dem niedlichen Bären mit dem Wanderrucksack. Und klar, dass hier im großen Tiergarten, wo ich jetzt bin, auch ein paar Wanderschilder hängen. Ist ja wirklich einer der Spots, wenn man mal raus ins Grüne muss, aber irgendwie nicht raus aus Berlin kann oder will. Denn tatsächlich führt hier durch den Tiergarten der längste Wanderweg Berlins. 63 Kilometer lang, von Staaken bis nach Rahnsdorf. Es gibt aber auch viel kürzere Wege. Der kürzeste ist zum Beispiel 7 Kilometer. Das ist der Bullengrabenweg in Spandau. Erneuert wurden diese Schilder unter anderem auch deshalb, weil diese Wanderwege in Berlin gar nicht so bekannt sind.

0: Ja, und bei diesem schönen spätsommerlichen Wetter heute sind natürlich super viele Leute hier unterwegs. Ich frage Sie mal, hallo, wo gehen Sie denn hin, wenn Sie mal so raus aus dem Trubel in Berlin möchten?
1: Hierher, im Tiergarten.
0: Ja, wussten Sie, dass Sie hier 63 Kilometer lang wandern können?
1: Wusste ich nicht, aber ich weiß, dass es sehr groß ist.
0: Ja, okay, die 63 Kilometer gehen auch nicht nur durch den Tiergarten natürlich, sondern von Rahnsdorf bis nach Starken. In Berlin gibt es ja Wanderwege. Hatten Sie die auf dem Schirm?
1: Nein, habe ich nicht, aber ich schaue mal zwischendurch mal auf Instagram oder so, wo man lang gehen kann.
0: Ja, gehen Sie gerne wandern?
1: Geht leider nicht mehr, weil ich kaputte Knie habe. Deswegen bleibt es beim kurzen Spaziergang.
0: Na, da ist der Tiergarten ja auch perfekt.
1: Ja.
0: Ja, das Schöne ist, all diese 20 Wanderrouten in Berlin, die führen so gut es geht durchs Grüne oder zumindest eben fernab von großen Straßen. Und was auch neu ist, an den Pfosten leben jetzt noch QR-Codes. Da bekommt man dann weitere Informationen und Highlights entlang der Route angezeigt.
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5: Ich bin Alexandra Eckel. Guten Tag. Das Bürgeramt im Biesdorf Center in Marzahn ist ab sofort wegen eines Wasserschadens geschlossen. Die Mitarbeiterinnen und Mitarbeiter werden auf die anderen Standorte Helle Mitte, Marzahner Promenade und Riesastraße verteilt. Fertige Personaldokumente können in der Riesastraße abgeholt werden. Wann der Betrieb wieder aufgenommen werden kann, ist noch unklar. Auch die Ursache des Wasserschadens muss noch untersucht werden. Die Senatskanzlei hat bei der City Challenge Berlin 2 digitale Lösungen ausgezeichnet. Sie sollen die Aufgaben der Berliner Verwaltung vereinfachen und effizienter machen. Ausgezeichnet wurden die ReSpeak GmbH für eine intelligente Sprachassistenz und die RePlan GmbH für ein Instrument, mit dem sich Baustellen besser koordinieren lassen. Die Projekte bekommen jeweils 25.000 Euro.
6: 15.31 Uhr ist es und auf dem Stadtring 100 Richtung Wedding ist es schon ganz gut gefüllt. Zwischen Oberlandstraße und Innsbrucker Platz brauchen Sie gute 10 Minuten, um durchzukommen. Zwischen Hohenzollerndamm und Dreieck-Funkturm ebenfalls nochmal 10 Minuten plus. Die 100 Richtung Treptow zwischen Jakob-Kaiser-Platz und Dreieck-Funkturm 10 Minuten und zwischen Schmargendorf und Tempelhofer Damm dauert es aktuell eine Viertelstunde länger für Sie. Dann ist in Köpenick die Seelenbinderstraße gesperrt zwischen Kiekebusstraße und Weinbergstraße noch bis Freitag in beiden Richtungen wegen Gleisarbeiten. Und es laufen ja schon die Vorbereitungen für den Berlin-Marathon. In Tiergarten unter anderem die Straße des 17. Juni gesperrt zwischen Brandenburger Tor und Großem Stern. Und Achtung auf der A2 in Richtung Berlin. Zwischen Wollin und Brandenburg liegen Reifenteile auf der rechten Spur. Blitzer stehen in Pankow-Berliner Allee in Bad Saro am See. Und Matze hat einen entdeckt und gemeldet. Danke dafür. In Friedrichshain steht der Blitzer auf der Karl-Marx-Allee. Danke auch für Ihre Staus und Blitzer unter Berlin 201 91 390. Und allen jetzt unterwegs, eine gute Fahrt. Ja, insgesamt auf 8 Sonnenstunden kommen wir ja heute. Je eher Sie also in den Feierabend starten können, desto mehr können Sie davon noch mitnehmen. Was ein schöner, freundlicher, auch trockener Dienstagnachmittag. Auch der Wind weht heute nicht mehr ganz so stürmisch bei aktuell 19 Grad. In der Nacht meist klar, ziemlich frisch mit Tiefstwerten um 7 Grad. Morgen dann am kalendarischen Herbst. Anfang nochmal sonniger als heute, dazu trocken und bis zu 20 Grad.
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0: Sie gut durch diesen Dienstagnachmittag. Hier ist Ihr Berliner Rundfunk 91.4. Und wenn auch Sie solche kleinen Solarlampen oder Lichterketten auf dem Balkon oder im Garten haben, dann merken Sie auch, dass die jetzt von Tag zu Tag schon früher anfangen, abends zu leuchten. Es ist Herbst, die Tage werden immer kürzer, es wird früher dunkel. Was aber auch den Vorteil hat, dass Lichtinstallationen eben besser und auch länger zur Geltung kommen können. Und davon gibt es demnächst wieder ganz, ganz viele hier bei uns in der Stadt. Unser Berlin-Reporter Christian Fuchs hat schon mal die ersten Vorboten fürs Festival of Lights entdeckt, und zwar in Mitte am Roten Rathaus.
1: Ja, hier und an vielen Stellen, da stehen schon so kleine Türmchen rum. Das sind so Gerüste mit einem Banner davor, steht schon ganz groß drauf, Festival of Lights 2026. Und da ist dann die Technik drin zum Videomapping. Das sind so Projektoren und die brauchen logischerweise eine Leinwand. Und das sind ja wie in jedem Jahr auch die Berliner Gebäude und Sehenswürdigkeiten. Das ist natürlich alles Wichtige dabei, was man so kennt, ne? Fernsehturm, Brandenburger Tor, Rotes Rathaus, Berliner Dom und so weiter. In diesem Jahr ist auch die Oberbaumbrücke dabei, die richtig toll beleuchtet wird. Insgesamt 40 Orte in der ganzen Stadt. Und das ist für viele natürlich fest im Kalender markiert. Da macht man dann eine Tour mit den Freunden, ein kleines Proseccochen. Und dann geht's los auf dem Schiff, mit dem Bus oder mit dem E-Scooter oder so. Oder man macht's einfach wie Katja, die ich hier gerade an der Bushaltestelle getroffen habe.
2: Ich find's schön, aber wenn dann mehr zufällig, wenn ich was Schönes sehe, zum Beispiel in Pankow vom Rathaus. Der Turm ist immer schön angeleuchtet, das ist die Arbeit in Pankow. Aber ich gehe jetzt nicht gezielt, um es zu fotografieren.
1: Ja, und das muss man auch nicht, denn die Fotos gibt es dann wirklich hunderttausendfach bei Instagram oder irgendwie im WhatsApp-Status von den Freunden, ne? Weil das ist schon eigentlich auch immer eine schöne Sache, ne? Der Herbst nimmt das Licht weg und Berlin macht sich einfach eigenes.
0: Tja, und das macht eben ja auch Spaß im Herbst, wo es jetzt früher dunkel wird. Freitag übernächster Woche geht's los. 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Jetzt von OMD, hier ist Made of Orleans.

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14: Ich bin Ralf Gulke. Guten Tag. Der SPD-Fraktionschef im Berliner Abgeordnetenhaus, Raed Saleh, zieht sich aus dem Amt zurück. In einer Erklärung schrieb er, die SPD sei nach der historischen Wahlniederlage nur noch 5. stärkste politische Kraft. Er übernehme seinen Teil der Verantwortung und trete bei der nächsten Wahl nicht mehr an. Der mitgliederstärkste SPD-Kreisverband Charlottenburg-Wilmersdorf hatte sich gestern gegen ihn gestellt. Saleh führte die Fraktion 15 Jahre lang. Nach der heftigen Kritik an Kontakten ins Berliner Clan-Milieu lässt der linken Bundestagsabgeordnete Ferhat Kocak seine Parlamentsfunktionen vorerst ruhen. Linken Co-Fraktionschef Sören Pellmann sagte, Kocak werde bis auf Weiteres nicht an den Sitzungen des Bundestagsinnenausschusses teilnehmen.
15: Ferhat Kocak hat uns mitgeteilt, dass er sich bis auf Weiteres, bis volle Transparenz hergestellt ist, zurückziehen wird. Das warten wir ab. Ob und welche Konsequenzen das dann haben wird, werden wir im Nachgang miteinander solidarisch besprechen.
16: Kotschak hatte zuvor Kontakte zum Berliner Remo-Clan eingeräumt. Ein Teil der Großfamilie wird der organisierten Kriminalität zugeordnet. Der neue Tankrabatt der Bundesregierung durchläuft ein beschleunigtes Verfahren. Unionsfraktionschef Frei sagte, das zeige die Handlungsfähigkeit der Koalition.
17: Es ist schnell gelungen. Gestern gab es den Umlaufbeschluss der Bundesregierung. Wir werden das heute in der Fraktionssitzung beschließen. Wir werden es diese Woche im Bundestag entscheiden und dann am Freitag auch der Bundesrat zum Abschluss bringen.
16: Zum 1. Oktober wird dann die Energiesteuer auf Benzin und Diesel um knapp 17 Cent pro Liter abgesenkt. Ein Jugendlicher hat vor einer Schule in der Türkei um sich geschossen und mindestens 11 Schüler verletzt. Der Angreifer ergriff nach dem Vorfall nahe Izmir zunächst die Flucht, wurde aber rasch festgenommen. Es ist bereits der dritte schwere Schusswaffenangriff an einer türkischen Schule in diesem Jahr.
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18: Mit Michelle Kradel. In den Berliner Messehallen ist heute die InnoTrans gestartet. Auf der Fachmesse geht es um neue Technik für Bahn und Verkehr. Themen sind diesmal unter anderem alternative Antriebe, Nachtzüge, Digitalisierung und selbstfahrende Systeme. Es werden auch Vertreterinnen und Vertreter aus Politik und aus der Bahnbranche erwartet. Die Messe läuft bis Freitag.
13: 16 Uhr, 2 ist es, der Feierabendverkehr ist im Gange und wir schauen auf den Stadtring 100 Richtung Wedding. Hier dauert es rund 10 Minuten länger für Sie zwischen Oberlandstraße und Innsbrucker Platz und 5 Minuten plus aktuell zwischen Hohenzollerndamm und Dreieckfunkturm. Auf der 100 Richtung Treptow ist es voller, zwischen Jakob-Kaiser-Platz und Dreieckfunkturm brauchen Sie 10 Minuten Geduld und zwischen Schmargendorf und Tempelhofer Damm nochmal eine Viertelstunde. Dann ist in Köpenick die Seelenbinderstraße gesperrt zwischen Kiekebusch-Straße und Weinbergstraße noch bis Freitag in beiden Richtungen wegen Gleisarbeiten. In Tiergarten ist die Straße des 17. Juni gesperrt zwischen Brandenburger Tor und Großem Stern. Hier laufen die Vorbereitungen für den Berlin-Marathon. Und die A10 östlicher Berliner Ring Richtung Dreieck Spreeau zwischen Marzahn und Hellersdorf. Vorsicht, hier liegt ein Reifen auf der linken Spur. Blitzer stehen in Friedrichshain auf der Frankfurter Allee, in Mitte Anton-Wilhelm-Amo-Straße und in Rathenow-Miloer Landstraße. Dankeschön für Ihre Staus und Blitzer unter Berlin 201 91 390 und allen unterwegs eine gute und sichere Fahrt.
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13: Immer wieder kommt schön die Herbstsonne durch die Wolken durch. Ist ein angenehmer, freundlicher und vor allem trockener Dienstagnachmittag bei aktuell 19 Grad. Der Wind weht auch nicht mehr so stürmisch. In der Nacht geht's dann deutlich runter. 7 Grad sind die frischen Tiefstwerte. Morgen tagsüber noch mehr Sonnenschein als heute. Bei Temperaturen wie heute wird also nochmal richtig schön.
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13: Freue mich, dass Sie bei uns sind und hoffe, der Feierabend naht bei Ihnen schon. Vielleicht geht es ja dann auch mit den Öffis nach Hause. Berlin ohne Öffis, wissen wir alle, völlig undenkbar. Aber eben manchmal schon ja, ein ziemlicher Krampf. Ne? Volle Züge zum Beispiel, Türen, die nicht richtig schließen und schon verzögert sich die ganze Fahrt. Das soll sich allerdings jetzt mit einer ganz neuen Technik ändern. Wie konkret, das hören Sie in 10 Minuten von unserer Kiez-Reporter Lisa Wennemeyer in einer neuen Folge Nächster Halt Berlin. Und dazu hören wir die besten Hits aller Zeiten. Jetzt für Sie Laura Brandigan und Self-Control.

0: Schönen Dienstagnachmittag für Sie. Es ist 16.15 Uhr. Berlin hat zwar viele der schönsten Bahnhöfe der Welt, keine falsche Bescheidenheit an dieser Stelle, leider aber auch ganz schön volle Züge manchmal. Letzteres soll jetzt aber deutlich besser werden.
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0: Wenn auch Sie jeden Tag oder zumindest sehr häufig mit U- oder S-Bahn unterwegs sind, dann kennen Sie das. Freud und Leid im Nahverkehr liegen nah beieinander. Unsere Kiez-Reporterin Lisa Wennemer fährt sehr, sehr viel mit den Öffis und gerade zur Rush-Hour kann es da schon mal knackevoll werden. Eine neue Technik soll jetzt aber für mehr Platz in den Waggons sorgen, zum Beispiel am S-Bahnhof Bellevue, wo Lisa jetzt auf dem Bahnsteig steht.
2: Echtzeit-Auslastungsanzeige heißt das Zauberwort. Und das soll mir verraten, in welchem Waggon es besonders voll ist und wo ich vielleicht noch ein bisschen Platz finde. So nach dem Ampelsystem grün, gelb, rot. Kennen Sie vielleicht schon, das gab es schon an 6 Bahnhöfen. Jetzt gibt es das an 14 Bahnhöfen. Und was neu ist, ich sehe das nicht nur noch für den einfahrenden Zug, sondern auch für die Folgezüge. Dadurch sollen wir mehr Zeit haben, uns schon mal strategisch auf dem Bahngleis zu positionieren, um einen Sitzplatz zu ergattern und außerdem die Türen nicht zu blockieren. Denn wir kennen das alle. Tür geht nicht zu und die ganze Fahrt verzögert sich. So, und jetzt müsst ihr hier jeden Moment die S5 einfahren Richtung Olympiastadion. Und da sehe ich die ersten 5 Waggons. Die sind schon relativ voll, die stehen schon auf gelb. Danach wird's leer. Problem ist, ich weiß jetzt nicht genau, wo der 6. Waggon hält. Das kann ich nur schätzen. Ich bleibe jetzt hier mal stehen und schau mal gleich rein in die Waggons, wenn die einfährt. Das wird übrigens mit Lichtsensoren gemessen. Das heißt, Licht scheint durch die Waggons und je weniger Licht durchkommt, umso voller der Waggon. So, da kommt die S5 angefahren. Ich versuche mal reinzugucken. Also, erster ist voll, auf jeden Fall. Zweiter ebenfalls voll. Da stimmt die Anzeige. Dritter auch voll, da würde ich nicht gerne einsteigen. Vierter voll, fünfter voll und jetzt wird's spannend. Na, ich stehe auf jeden Fall schon mal falsch, muss noch ein Stück laufen. Naja, der 6. ist tatsächlich etwas leerer. Da würde ich jetzt einsteigen. Und auch die Waggons danach sind relativ leer. Bis Jahresende soll dieses System an 50 Bahnhöfen in Berlin verfügbar sein. Also der Test hat hier schon mal geklappt und die Deutsche Bahn bestätigt auch, diese Auslastungsanzeigen, die sollen dazu führen, dass die Fahrgäste in den Zügen bis zu 30% gleichmäßiger verteilt sind.

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9: Ich bin Alexandra Eckel. Guten Tag. Nach dem Sieg bei der Abgeordnetenhauswahl will die Linke noch diese Woche mit Grünen und SPD über eine mögliche Zusammenarbeit sprechen. Die Landesvorsitzenden der Linken, Kerstin Wolter und Maximilian Schirmer, sind optimistisch, dass es Sondierungsgespräche gibt. Vor allem bei den Plänen der Linken zur Enteignung großer Wohnungsunternehmen sind sich die Parteien aber uneins. Die Grünen unterstützen die Pläne weitgehend, die SPD ist dagegen. Ein vermeintlicher Handyverkauf hat sich als Raub herausgestellt. Ein 23-Jähriger hatte sich für gestern Mittag mit einem angeblichen Verkäufer in einem Hinterhof des Askania-Rings in Spandau verabredet. Der Tatverdächtige erschien mit einer Sporttasche voller Handys. Plötzlich kamen 4 weitere Tatverdächtige dazu. Einer bedrohte den 23-Jährigen mit einer Schusswaffe. Sie stahlen dem Mann die Tasche und das Handy und flüchteten.
7: Es ist 16.33 Uhr. Gucken wir auf die Straßen, wo der Feierabendverkehr im Gange ist. Die A100 Richtung Wedding. Hier brauchen Sie 10 Minuten länger zwischen Oberlandstraße und Innsbrucker Platz. Und nochmal gute 5 Minuten kommen oben drauf zwischen Hohenzollern-Damm und Dreieckfunkturm. Auf der A100 Richtung Treptow ist auch gut gefüllt zwischen Jakob-Kaiser-Platz und Dreieckfunkturm. 10 Minuten plus zwischen Schmargendorf und Tempelhofer Damm. Nochmal 15 Minuten Geduld, bitte. Dann Köpenick. Hier ist die Seelenbinderstraße zwischen Kiekebusstraße und Weinbergstraße. Noch bis Freitag in beiden Richtungen gesperrt wegen Gleisarbeit. werden. Dann laufen schon die Vorbereitungen für den Berlin-Marathon. In Tiergarten ist die Straße des 17. Juni unter anderem gesperrt zwischen Brandenburger Tor und Großem Stern. Und Achtung auf der A10 jetzt, dem östlichen Berliner Ring, in Richtung Dreieck-Barnim zwischen Dreieck-Spreeau und Freien-Brink haben wir eine ungesicherte Unfallstelle. Blitzer stehen in Zehlendorf-Königsallee, Mariendorf-Ringstraße und in Eberswalde in der Eisenbahnstraße. Dankeschön für Ihre Staus und Blitzer unter Berlin 201 91 390 und allen jetzt unterwegs eine gute und sichere Fahrt. Ja, ein bisschen Herbstsonne können wir heute Nachmittag noch mitnehmen. Bis kurz nach 19 Uhr ist sie ja da. Dann geht sie schon unter, aber vorher bekommen wir noch einen freundlichen und oft auch sonnigen Feierabend. Ein paar lockere Wolken ziehen auch immer wieder durch, aber es bleibt trocken bei 19 Grad aktuell. Nachts wird's klar und kalt, tiefste Werte 7 Grad. Und morgen gibt's tagsüber noch mehr Sonnenschein als heute bei Temperaturen wie heute. Also wird nochmal richtig schön.
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1: 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Wir informieren Berlin.
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12: Ich bin Ralf Gulke. Guten Tag. Nach dem Bekanntwerden von Kontakten ins Berliner Clan-Milieu lässt der Neuköllner linken Bundestagsabgeordnete Ferhat Kocak seine Parlamentsfunktionen vorerst ruhen. Er wird bis auf Weiteres nicht an Sitzungen des Bundestagsinnenausschusses teilnehmen. Kocak habe auch zu seinen Kontakten zu einem Terrorunterstützer sich geäußert, sagte Fraktions-Co-Chefin Heidi Reichenek.
13: Und zu dem Foto mit Ibrahim Ibrahim hat er sich auch schon sehr deutlich distanziert. Ihm war nicht bewusst, mit wem er da das Foto macht. Und auch da, ich vertraue meinen Abgeordneten.
12: Die Vorgänge um Kocak belasten die geplanten Verhandlungen der Linken mit Grünen und SPD zur Regierungsbildung schon vorab. Der SPD-Fraktionschef im Berliner Abgeordnetenhaus, Raed Saleh, zieht sich aus dem Amt zurück. In einer Erklärung schrieb er, die SPD sei nach der historischen Wahlniederlage nur noch 5. stärkste politische Kraft. Er übernehme seinen Teil der Verantwortung und trete bei der nächsten Wahl nicht mehr an. Der mitgliederstärkste SPD-Kreisverband Charlottenburg-Wilmersdorf hatte sich gestern gegen ihn gestellt. Saleh führte die Fraktion 15 Jahre lang. Das Bundeskabinett hat den Tankrabatt auf den Weg gebracht. Bundestag und Bundesrat sollen noch in dieser Woche abstimmen. Geplant ist, dass Ende nächster Woche ab 1. Oktober die Energiesteuer auf Benzin und Diesel abgesenkt wird. Und zwar zunächst bis Ende des Jahres. Wir müssen kurzfristig bei den Verbrauchern für Entlastung sorgen, sagte der SPD-Experte Armand Zorn.
14: Im Übrigen ist das auch eine Unterstützung für die Wirtschaft, für mittelständische Unternehmen in der Logistikbranche, im Handwerk. Und deswegen ist es gut, dass wir das auf den Weg bringen werden.
12: Weitere Entlastungen kommen laut der parlamentarischen Geschäftsführerin der Unionsfraktion, Dos Santos Vins, nicht mehr in diesem Jahr dazu. Ein junger Mann darf trotz der schwierigen Verhältnisse dort nach Afghanistan abgeschoben werden. In einem Fall von grundsätzlicher Bedeutung entschied der Hessische Verwaltungsgerichtshof in Kassel, dass der innerstaatliche Konflikt in Afghanistan mit der Machtübernahme der radikal-islamischen Taliban beendet sei. Es handle sich bei dem Kläger zudem um einen jungen, erwerbsfähigen Mann, der vor Ort familiäre Strukturen habe.
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15: Mit Michel Kradel. In Spandau gibt es ab Oktober wieder die Winterspielplätze. Sonntags können Familien dort kostenlos in Sporthallen spielen, toben und sich bewegen. Das Angebot läuft dann bis März und richtet sich vor allem an Kinder bis 8 Jahre, teilweise aber auch an Babys. Insgesamt machen 8 Hallen in 5 Spandauer Bezirksregionen mit.
11: 17:03 ist es und wir gucken auf dem Stadtring. Die 100 Richtung Wedding, hier dauert es rund 10 Minuten länger, weiterhin zwischen Oberlandstraße und Innsbrucker Platz. Zwischen Hohenzollerndamm und Dreieck-Funkturm dauert es rund 5 Minuten länger für Sie. Die 100 Richtung Treptow, hier eine Viertelstunde plus zwischen Schmargendorf und Tempelhofer Damm im Feierabendverkehr. Dann Achtung in Köpenick, hier ist die Seelenbinderstraße gesperrt zwischen Kiekebusstraße und Weinbergstraße noch bis Freitag und zwar in beiden Richtungen wegen Gleisarbeiten. Dann laufen hier schon die Vorbereitungen für den Berlin-Marathon in Tiergarten, die Straße des 17. Juni. Unter anderem gesperrt zwischen Brandenburger Tor und Großem Stern. Und die A10, der östliche Berliner Ring Richtung Dreieck Barnim, zwischen Dreieck Spreeau und Freien Brink haben wir eine ungesicherte Unfallstelle. Bitte besonders vorsichtig fahren dort. Blitzer stehen in Moabit Stromstraße, Oberschöneweide an der Wuhlheide und in Falkenhagen-Georgenthal. Dankeschön für Ihre Staus und Blitzer unter Berlin 201 91 390 und kommen Sie gut und sicher an Ihr Ziel.
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11: Das Hochzander mit Schwerpunkt über den Niederlanden bestimmt heute und auch morgen am Mittwoch das Wetter bei uns in Deutschland. Ist auch eine sehr gute Nachricht für uns, denn dieses Hoch beschert uns richtig schöne Herbsttage mit bis zu 9 Sonnenstunden. Heute ja schon freundlich und trocken, 19 Grad nach einer frischen Nacht. Bei Tiefstwerten um 7 Grad bekommen wir morgen maximal 20 Grad und es wird noch mal sonniger sein.
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11: Ich freue mich sehr, dass Sie bei uns sind und hoffe, für Sie ist der Feierabend jetzt auch schon in Sichtweite. Auf jeden Fall schön, dass wir gemeinsam reinstarten. Jetzt mit Musik von Madonna, die bald zum ersten Mal seit 23 Jahren übrigens wieder mit einem Live-Auftritt zu den MTV Video Music Awards zurückkehrt. Sie war zwar immer mal wieder da, aber live gesungen hat sie seit 2003 eben dort nicht mehr. Die Awards werden am Sonntag in Los Angeles verliehen und Madonna singt dann live dort. Wir hören sie jetzt in ihrem Radio. La Isla Bonita für ihren Feierabend.

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0: immer, der Bierpinsel. Auch heute sind die Schäden an der Fassade dort noch zu sehen. Hier ist der Berliner Rundfunk 91.4 am Dienstagnachmittag. Am Sonntag sind Teile der Verkleidung aus 30 Metern Höhe runtergefallen und wir haben uns das Ganze natürlich mal angeschaut. Unser Berlin-Reporter Christian Fuchs war für Sie an der Schlossstraße, Ecke Schildhornstraße und kann Ihnen sagen, wie knapp das Ganze war und warum der Zustand des Bierpinsels ziemlich sinnbildlich für die vergangenen Jahre ist.
1: Ja, und wenn man hier steht und nach oben guckt, dann denkt man sich so, meine Güte, wenn da so ein Fassadenteil runterkracht, ne, hier auf die Straße, das hat auch tatsächlich jemanden knapp verfehlt. Der wurde dann noch untersucht von der Feuerwehr, ist Gott sei Dank nichts passiert. Jetzt ist hier erstmal alles abgesperrt, weil, naja, das ist schon ein Riesending, wenn man hier hochguckt. Sieht ja im Fuß gar nicht so groß aus, aber der geht ja dann nach oben so weg. Der hat ja so eine Kugel oben dran, mehr oder weniger. Und, die Schildhornstraße ist zumindest so einem kleinen Teil gesperrt hier, die auf die Schlossstraße raufführt. Da stehen so rot-weiße Verkehrsbarken, da ist so Polizei-Absperrband dran. Und jetzt muss man erstmal gucken, wie es dazu kam. Ist momentan noch gar nicht klar, warum sich das Teil eigentlich gelöst hat. Da stellt sich natürlich auch gleich wieder die nächste Frage, wenn man das Ding hier so verlassen sieht. Wäre eigentlich schön, wenn hier mal was passieren würde, finden auch die Steglitzer.
2: Ich kenne es auch schon von der Kindheit. Also ich würde mich eigentlich freuen haben, wenn da mal wieder irgendwas passiert. Wenn da, was weiß ich, wieder ein Restaurant reinkommt, so wie früher oder so. Würde ich mich total freuen.
1: Ja, und es wurde ja auch immer angekündigt, jetzt passiert was im Bierpinsel. Das haben wir schon so oft gehört. Dann gab es 2021 den letzten Eigentümerwechsel, nachdem die alte Eigentümerin da auch gescheitert war mit mehreren Konzepten. Dann war ich oben mit dem neuen Eigentümer, der hat mir gezeigt, was er alles machen will. Party-Location, Begrünung und so weiter und so fort. Klang alles total super. Fakt ist, seit 2025 sollte eigentlich der Bauantrag eingereicht werden. Ist immer noch nicht der Fall. Jetzt wurde es erstmal wieder verschoben auf 3 bis 4 Jahre. Jetzt kommen hier die Fassadenteile runter. Es wirft alles kein richtig gutes Bild auf den Bierpinsel.
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3: Ich bin Alexandra Eckel. Guten Tag. Nach dem Sieg bei der Abgeordnetenhauswahl will die Linke noch diese Woche mit Grünen und SPD über eine mögliche Zusammenarbeit sprechen. Die Landesvorsitzenden der Linken, Kerstin Wolter und Maximilian Schirmer, sind optimistisch, dass es Sondierungsgespräche gibt. Vor allem bei den Plänen der Linken zur Enteignung großer Wohnungsunternehmen sind sich die Parteien aber uneins. Die Grünen unterstützen die Pläne weitgehend, die SPD ist dagegen. Ein vermeintlicher Handyverkauf hat sich als Raub herausgestellt. Ein 23-Jähriger hatte sich für gestern Mittag mit einem angeblichen Verkäufer in einem Hinterhof des Askania-Rings in Spandau verabredet. Der Tatverdächtige erschien mit einer Sporttasche voller Handys. Plötzlich kamen 4 weitere Tatverdächtige dazu. Einer bedrohte den 23-Jährigen mit einer Schusswaffe. Sie stahlen dem Mann die Tasche und das Handy und flüchteten.
17: 17.30 Uhr ist es. Gucken wir nochmal auf die Straßen. Da haben wir unverändert 10 Minuten Passierdauer auf dem Stadtring 100 Richtung Wedding zwischen Oberlandstraße und Innsbrucker Platz. Zwischen Hohenzollerndamm und Dreieck-Funkturm dauert jetzt noch 5 Minuten länger. Und auf der 100 Richtung Treptow brauchen Sie 10 Minuten Geduld zwischen Schmargendorf und Tempelhofer Damm. Dann laufen weiter die Vorbereitungen für den Berlin-Marathon in Tiergarten. Unter anderem schon gesperrt die Straße des 17. Juni zwischen Brandenburger Tor und Großem Stern. Und in Köpenick ist die Seenbinderstraße gesperrt. Zwischen Kiekebusstraße und Weinbergstraße noch bis Freitag in beiden Richtungen. Hier laufen Gleisarbeiten. Auf der A13 in Richtung Berlin jetzt Vorsicht. Zwischen Starkow und Baruth ist ein Auto liegen geblieben. Blitzer stehen in Adlershof, Wassermannstraße, Rudow-Waltersdorfer Chaussee und in Eisenhüttenstadt in der Fellertstraße. Dankeschön für Ihre Staus und Blitzer unter Berlin 201 91 390. Und allen unterwegs eine gute Fahrt. Und heute insgesamt 8 Sonnenstunden dabei für uns. Und wenn Sie jetzt in den Feierabend starten, dann haben Sie noch so knappe 1,5 Stunden, die davon übrig sind. 19.06 Uhr ja heute Sonnenuntergang. Bis dahin genießen wir noch einen angenehmen Feierabend. Heute weht der Wind auch nicht mehr ganz so stürmisch und wir haben immer noch 18 Grad. Die Nacht meist klar, trocken und vor allem ziemlich frisch. Tiefste Werte so um 7 Grad. Morgen kalendarischer Herbstanfang und es wird noch mal sonniger sein als heute. Dazu trocken bei bis zu 20 Grad.
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0: 17.38 Uhr ist es. Schön, dass Sie bei uns sind. Vielleicht gibt's ja für Sie bald ein Feierabendbierchen, noch so ein bisschen in der Abendsonne oder ein Feierabendweinchen. Woanders gab's Wein tatsächlich schon in der Schule. Oder doch nicht?
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0: Immer dienstags nehmen wir uns eine Story aus Social Media vor und schauen mal, ob da wirklich was dran ist oder ob sie einfach nur komplett erlogen ist. Und da sind wir auf eine Behauptung gestoßen, die wirklich völlig absurd erscheint. Bis Mitte der 60er Jahre hätten tatsächlich französische Schulkinder zum Mittagessen noch Rotwein getrunken. Klingt echt schräg. Ist es auch wahr? Ferenc Reinke aus der Redaktion.
2: Ja, man mag es kaum glauben, aber diese Behauptung ist wirklich wahr. Und die Kinder, die haben nicht nur bis zu einem halben Liter Wein getrunken, sondern wahlweise zum Beispiel auch Cidre oder Bier. Ganz normale Praxis war das, die erst so Mitte der 1950er Jahre schrittweise beendet worden ist. Erst da hat der damalige französische Premier angeordnet, dass Kinder unter 14 doch lieber ein Glas Milch bekommen sollten. Vorher war man überzeugt, dass Wein das gesündeste und hygienischste Getränk sei. Der wurde den Kindern deswegen von ihren Eltern mit in die Schule gegeben. Allerdings muss man sagen, ist das in den französischen Regionen sehr unterschiedlich gehandhabt worden. Den Alkohol für Schulkinder gab es also nicht flächendeckend.
0: Trotzdem völlig verrückt, diese skurrile Geschichte. Und zum Glück ist sie vorbei. Und Sie wissen Bescheid, wenn Ihnen das bei Social Media begegnet, gehört haben Sie es hier bei Ihrem Berliner Rundfunk 91.4. 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
15: Ich bin Ralf Gulke. Guten Abend. US-Präsident Trump will die Militärpräsenz der Vereinigten Staaten auf Grönland ausbauen. Sein Land werde 2 sehr große Militärstützpunkte bauen, sagte er vor der UN-Vollversammlung in New York. Im Anschluss an seine Rede wollte Trump mit Vertretern Dänemarks und Grönlands ein Sicherheitsabkommen unterzeichnen, auf das sich alle Seiten vergangene Woche geeinigt hatten. Nach der heftigen Kritik an Kontakten ins Berliner Clan-Milieu lässt der linken Bundestagsabgeordnete Ferhat Kocak seine Parlamentsfunktionen vorerst ruhen. Linken Co-Fraktionschef Sören Pellmann sagte, Kocak werde bis auf Weiteres nicht an den Sitzungen des Bundestagsinnenausschusses teilnehmen.
1: Ferhat Kocak hat uns mitgeteilt, dass er sich bis auf Weiteres, bis volle Transparenz hergestellt ist, zurückziehen wird. Das warten wir ab. Ob und welche Konsequenzen das dann haben wird, werden wir im Nachgang miteinander solidarisch besprechen.
15: Kocak hatte zuvor Kontakte zum Berliner Remo-Clan eingeräumt. Ein Teil der Großfamilie wird der organisierten Kriminalität zugeordnet. Der SPD-Fraktionschef im Berliner Abgeordnetenhaus, Raed Saleh, zieht sich aus dem Amt zurück. In einer Erklärung schrieb er, die SPD sei nach der historischen Wahlniederlage nur noch fünftstärkste politische Kraft. Er übernehme seinen Teil der Verantwortung und trete bei der nächsten Wahl nicht mehr an. Der mitgliederstärkste SPD-Kreisverband Charlottenburg-Wilmersdorf hatte sich gestern gegen ihn gestellt. Saleh führte die Fraktion 15 Jahre lang. Der neue Tankrabatt der Bundesregierung durchläuft ein beschleunigtes Verfahren. Unionsfraktionschef Frei sagte, das zeige die Handlungsfähigkeit der Koalition.
4: Es ist schnell gelungen. Gestern gab es den Umlaufbeschluss der Bundesregierung. Wir werden das heute in der Fraktionssitzung beschließen. Wir werden es diese Woche im Bundestag entscheiden und dann am Freitag auch der Bundesrat zum Abschluss bringen.
15: Zum 1. Oktober wird dann die Energiesteuer auf Benzin und Diesel um knapp 17 Cent pro Liter abgesenkt.
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16: Mit Michelle Kradel. An der Berliner Hertie School gibt es bald eine neue Chefin. Daniela Schwarzer übernimmt ab November die private Hochschule. Dort studieren rund 900 Menschen aus mehr als 70 Ländern, vor allem Themen rund um Politik, Verwaltung und internationale Zusammenarbeit. Auch räumlich steht ein Wechsel an. Ab 2027 zieht die Hertie School ins Robert-Koch-Institut.
14: 18:02 ist es damit und wir schauen auf den Stadtring, die A100 Richtung Wedding. Hier brauchen Sie unverändert 10 Minuten länger zwischen Oberlandstraße und Innsbrucker Platz. Zwischen Hohenzollerndamm und Dreieckfunkturm auch nochmal gute 5 Minuten mehr Zeit einplanen, bitte. Auf der A100 Richtung Treptow stockt es immer noch zwischen Schmargendorf und Tempelhofer Damm. Wie immer im Feierabendverkehr, gute 10 bis 15 Minuten mehr Zeit brauchen Sie hier. Dann ist in Tiergarten die Straße des 17. Juni zwischen Brandenburger Tor und Großem Stern voll gesperrt. Hier laufen die Vorbereitungen für den Berlin-Marathon. Und in Köpenick ist die Seelenbinderstraße dicht zwischen Kiegebusstraße und Weinbergstraße. Noch bis Freitag in beiden Richtungen wegen Gleisarbeiten. Blitzer stehen in Adlershof, Wassermannstraße, Rudow-Waltersdorfer Chaussee und in Eisenhüttenstadt in der Fellertstraße. Dankeschön für Ihre Staus und Blitzer unter Berlin 201 91 390. Und allen unterwegs eine gute Fahrt. Mit aktuell noch 18 Grad und dem letzten Rest Abendsonne geht rein in diesen Dienstag Feierabend nach einem richtig schönen Herbsttag. Die Nacht wird klar und trocken sein und auch ziemlich frisch. 7 Grad, das sind die Tiefstwerte. Morgen erwarten wir einen genauso freundlichen Herbsttag. Ist ja morgen auch kalendarischer Herbstbeginn. Maximal 20 Grad sind drin, dazu Sonne und Wolken im Wechsel. Es bleibt trocken.
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9: Mit aktuell noch 18 Grad und dem letzten Rest Abendsonne geht's rein in diesen Dienstag Feierabend nach einem richtig schönen Herbsttag. Die Nacht wird klar und trocken sein und auch ziemlich frisch. 7 Grad, das sind die Tiefstwerte. Morgen erwarten wir einen genauso freundlichen Herbsttag. Ist ja morgen auch kalendarischer Herbstbeginn. Maximal 20 Grad sind drin, dazu Sonne und Wolken im Wechsel. Es bleibt trocken.
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10: Ich bin Holger Dilk. Guten Abend. Unter den 3 verbliebenen Olympiabewerbungen hat München knapp die Nase vorn. Der Ansicht sind die Prüfer des Deutschen Olympischen Sportbunds. Finn Riebesel, Freund Lieb.
11: Die hatten die Bewerbungen aus München, Berlin und der Region Rhein-Ruhr genau unter die Lupe genommen und halten die der bayerischen Landeshauptstadt für am besten geeignet, knapp vor der aus NRW. Berlin ist dagegen eher abgeschlagen, allen voran, weil eines der wichtigsten Kriterien auch die Zustimmung der Menschen vor Ort ist. Bindend ist diese Empfehlung der DOSB-Prüfer aber nicht. Samstag fällt die endgültige Entscheidung, wer sich um die Spiele 2036, 40 oder 44 bewirbt.
10: Die Bundesregierung hat den Tankrabatt auf den Weg gebracht. Noch in dieser Woche sollen Bundestag und Bundesrat darüber abstimmen. Ab Anfang Oktober sollen Benzin und Diesel dann um 17 Cent pro Liter günstiger werden. So einen Rabatt hatte es im Mai und Juni schon einmal gegeben. SPD-Bundestagsfraktionsvize Armand Zorn sagte in der ARD:
12: Am Ende war die Wahl, entweder wir machen nichts oder wir bringen wieder den Tankrabatt auf den Weg. Und ich bin auch der Meinung, der Tankrabatt, das ist die Gießkanne. Ja, wir kennen alle die Argumente, die dagegen sprechen. Aber dennoch finde ich schon, wenn man sich die Preise an der Tankstelle anschaut, dann können wir nicht sagen, dass wir als Bundesregierung, als Koalition nichts machen.
10: Die Regierung will ab Januar auch noch einen Spritpreisdeckel einführen. Kanzler Merz gibt sich selbst eine Mitschuld an den Wahlschlappen der CDU. Das hat er vor der Unionsbundestagsfraktion eingeräumt. An seinem Kurs will er trotzdem weiter festhalten. Vor allem bei der Rentenreform soll alles so umgesetzt werden wie vereinbart. Die Europäische Union verlängert die Sanktionen gegen Russland, hebt sie für zwei russische Oligarchen aber auf. Darauf haben sich die Mitgliedstaaten kurz vor dem Ablauf einer Frist zur Verlängerung heute geeinigt. Für die restlichen rund 3000 Menschen und Organisationen gelten sie nun weitere 3 Jahre. Auf der US-Airbase Spangdahlem in der Eifel ist ein Kampfjet abgestürzt. Der Pilot konnte sich mit dem Schleudersitz retten und verletzte sich dabei. Zum genauen Unfallhergang ist bislang noch nichts bekannt.
13: Heute Abend und auch in der Nacht bleibt es trocken, wird allerdings ziemlich frisch. Also müssen Sie schon was überwerfen, wenn Sie draußen noch unterwegs sein sollten. 7 Grad die Tiefstwerte. Morgen zum kalendarischen Herbstbeginn dann maximal 20 Grad. Dazu viel Sonne, nur ein paar lockere Wolken. Es bleibt trocken.
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9: Ich bin Holger Dilk, guten Abend. Unter den 3 verbliebenen Olympiabewerbungen hat München knapp die Nase vorn. Der Ansicht sind die Prüfer des Deutschen Olympischen Sportbunds. Finn Riebesel, Freund Lieb.
10: Die hatten die Bewerbungen aus München, Berlin und der Region Rhein-Ruhr genau unter die Lupe genommen und halten die der bayerischen Landeshauptstadt für am besten geeignet, knapp vor der aus NRW. Berlin ist dagegen eher abgeschlagen, allen voran, weil eines der wichtigsten Kriterien auch die Zustimmung der Menschen vor Ort ist. Bindend ist diese Empfehlung der DOSB-Prüfer aber nicht. Samstag fällt die endgültige Entscheidung, wer sich um die Spiele 2036, 40 oder 44 bewirbt.
9: Der neue Tankrabatt ist auf dem Weg. Das Bundeskabinett hat ihn beschlossen. Bundestag und Rat sollen diese Woche noch folgen. Zum Oktober sollen die Preise dann um 17 Cent pro Liter sinken. Wirtschaftsexperten finden, dass der Tankrabatt zu teuer und sozial ungerecht ist. Marcel Fratscher vom Deutschen Institut für Wirtschaftsforschung hätte lieber eine Energiekostenpauschale für alle gesehen. Die gab es nach Beginn des Ukraine-Kriegs schon mal. Fratscher sagte in der ARD:
11: Manche brauchen es wirklich fürs Tanken, aber andere Menschen brauchen es fürs Heizen oder für die höheren Kosten bei den Lebensmitteln. Und das wäre sozial ausgewogener gewesen, es hätte schnell umgesetzt werden können und es hätte auch die richtigen Anreize zum Einsparen gehabt.
9: Kanzler Merz gibt sich selbst eine Mitschuld an den Wahlschlappen der CDU, das hat er vor der Unionsbundestagsfraktion eingeräumt. An seinem Kurs will er trotzdem weiter festhalten. Vor allem bei der Rentenreform soll alles so umgesetzt werden wie vereinbart. Auf der US-Airbase Spangdahlem in der Eifel ist ein Kampfjet abgestürzt. Der Pilot konnte sich mit dem Schleudersitz retten und verletzte sich dabei. Zum genauen Unfallhergang ist bislang noch nichts bekannt. Die Europäische Union verlängert die Sanktionen gegen Russland, hebt sie für zwei russische Oligarchen aber auf. Darauf haben sich die Mitgliedstaaten kurz vor dem Ablauf einer Frist zur Verlängerung heute geeinigt. Für die restlichen rund 3000 Menschen und Organisationen gelten sie nun weitere 3 Jahre.
4: Heute Abend und auch in der Nacht bleibt es trocken, wird allerdings ziemlich frisch. Also müssen Sie schon was überwerfen, wenn Sie draußen noch unterwegs sein sollten. 7 Grad die Tiefstwerte. Morgen zum kalendarischen Herbstbeginn dann maximal 20 Grad. Dazu viel Sonne, nur ein paar lockere Wolken. Es bleibt trocken.
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4: Ich bin Holke Dilk. Guten Abend. Unter den 3 verbliebenen Olympiabewerbungen hat München knapp die Nase vorn. Der Ansicht sind die Prüfer des Deutschen Olympischen Sportbunds. Finn Riebesel, Freund Lieb.
5: Die hatten die Bewerbungen aus München, Berlin und der Region Rhein-Ruhr genau unter die Lupe genommen und halten die der bayerischen Landeshauptstadt für am besten geeignet, knapp vor der aus NRW. Berlin ist dagegen eher abgeschlagen, allen voran, weil eines der wichtigsten Kriterien auch die Zustimmung der Menschen vor Ort ist. Bindend ist diese Empfehlung der DOSB-Prüfer aber nicht. Samstag fällt die endgültige Entscheidung, wer sich um die Spiele 2036, 40 oder 44 bewirbt.
4: Nicht nur in Deutschland, auch im Rest der Europäischen Union werden E-Autos immer beliebter. Vergangenes Jahr war jeder 6. neu zugelassene Wagen rein elektrisch betrieben. Ein neuer Rekord. Colin Mock.
6: Deutschland lag dabei knapp über dem EU-Schnitt, aber ganz deutlich unter den Spitzenreitern. Platz 1 sicherte sich Dänemark, da haben über 2/3 aller neu zugelassenen Autos E-Antrieb. Dahinter kommt mit großem Abstand die Niederlande. Schlusslicht ist Kroatien, da wurden fast keine neuen E-Autos angemeldet. Neben denen sind in der EU vor allem auch Hybride aktuell im Trend. Knapp 4 von 10 Neuzulassungen sind aber immer noch klassische Verbrenner.
4: Kanzler Merz gibt sich selbst eine Mitschuld an den Wahlschlappen der CDU. Das hat er vor der Unionsbundestagsfraktion eingeräumt. An seinem Kurs will er trotzdem weiter festhalten. Vor allem bei der Rentenreform soll alles so umgesetzt werden wie vereinbart. Beim Tankrabatt drückt die Bundesregierung auf die Tube. Das Kabinett hat die Maßnahme gegen die hohen Spritpreise beschlossen. In dieser Woche sollen dann auch noch Bundestag und Bundesrat den Tankrabatt beschließen. Der Start ist für Anfang Oktober angepeilt. Die Europäische Union verlängert die Sanktionen gegen Russland, hebt sie für 2 russische Oligarchen aber auf. Darauf haben sich die Mitgliedstaaten kurz vor dem Ablauf einer Frist zur Verlängerung heute geeinigt. Für die restlichen rund 3000 Menschen und Organisationen gelten sie nun weitere 3 Jahre.
7: Heute Abend und auch in der Nacht bleibt es trocken, wird allerdings ziemlich frisch. Also müssen Sie schon was überwerfen, wenn Sie draußen noch unterwegs sein sollten. 7 Grad die Tiefstwerte. Morgen zum kalendarischen Herbstbeginn dann maximal 20 Grad. Dazu viel Sonne, nur ein paar lockere Wolken. Es bleibt trocken.
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2: Ich bin Dirk Justes. Guten Abend. Unter den drei verbliebenen Olympiabewerbungen hat München knapp die Nase vorn. Der Ansicht sind die Prüfer des Deutschen Olympischen Sportbunds. Finn Riebesel-Freundlieb berichtet.
3: Die hatten die Bewerbungen aus München, Berlin und der Region Rhein-Ruhr genau unter die Lupe genommen und halten die der bayerischen Landeshauptstadt für am besten geeignet, knapp vor der aus NRW. Berlin ist dagegen eher abgeschlagen, allen voran, weil eines der wichtigsten Kriterien auch die Zustimmung der Menschen vor Ort ist. Bindend ist diese Empfehlung der DOSB-Prüfer aber nicht. Samstag fällt die endgültige Entscheidung, wer sich um die Spiele 2036, 40 oder 44 bewirbt.
2: Die Bundesregierung hat den Tankrabatt auf den Weg gebracht. Noch in dieser Woche sollen Bundestag und Bundesrat darüber abstimmen. Ab Anfang Oktober sollen Benzin und Diesel dann um 17 Cent pro Liter günstiger werden. So einen Rabatt hat es im Mai und Juni schon einmal gegeben. SPD-Fraktionsvize Armand Zorn sagt in der ARD:
4: Am Ende war die Wahl, entweder wir machen nichts oder wir bringen wieder den Tankrabatt auf den Weg. Und ich bin auch der Meinung, der Tankrabatt, das ist die Gießkanne. Ja, wir kennen alle die Argumente, die dagegen sprechen. Aber dennoch finde ich schon, wenn man sich die Preise an der Tankstelle anschaut, dann können wir nicht sagen, dass wir als Bundesregierung, als Koalition nichts machen.
2: Die Regierung will ab Januar auch noch einen Spritpreisdeckel einführen. Kanzler Merz gibt sich selbst eine Mitschuld an den Wahlschlappen der CDU. Das hat er vor den Unionsbundestagsabgeordneten eingeräumt. An seinem Kurs will er trotzdem weiter festhalten. Vor allem bei der Rentenreform soll alles so umgesetzt werden wie vereinbart. Große Ankündigungen von US-Präsident Trump bei der UN-Vollversammlung. Er hält ein Abkommen zwischen Russland und der Ukraine in naher Zukunft für möglich. Außerdem geht er von einem Friedensabkommen mit dem Iran nach den US-Kongresswahlen Anfang November aus. Kommunen aus ganz Deutschland können jetzt den Radverkehr besser planen. Forscher der TU Dresden haben Daten vom Stadtradeln ausgewertet und ein Tool entwickelt. Ihr Tool simuliert zum Beispiel, wie stark Radfahrer bestimmte Wege nutzen würden, wenn sie ausgebaut oder neu angelegt werden. Über 100 Kommunen nutzen das Tool bereits.
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2: Ich bin Dirk Justus. Guten Abend. München ist knapper Favorit im Rennen um die deutsche Olympia-Bewerbung. Zu dem Schluss kommt eine Kommission des Deutschen Olympischen Sportbunds. Die hatte die 3 Bewerber München, Berlin und Rhein-Ruhr unter die Lupe genommen. Wer sich am Ende bewerben darf, wird aber erst Samstag entschieden. Der neue Tankrabatt ist auf dem Weg, das Bundeskabinett hat ihn beschlossen. Bundestag und Rat sollen diese Woche noch folgen. Zum Oktober sollen die Preise dann um 17 Cent pro Liter sinken. Wirtschaftsexperten finden, dass der Tankrabatt zu teuer und sozial ungerecht ist. Marcel Fratscher vom Deutschen Institut für Wirtschaftsforschung hätte lieber eine Energiekostenpauschale für alle gesehen. Die gab es nach Beginn des Ukraine-Krieges schon mal, Fratscher sagt in der ARD.
3: Manche brauchen es wirklich fürs Tanken, aber andere Menschen brauchen es fürs Heizen oder für die höheren Kosten bei den Lebensmitteln. Und das wäre sozial ausgewogener gewesen, es hätte schnell umgesetzt werden können und es hätte auch die richtigen Anreize zum Einsparen gehabt.
2: Kanzler Merz gibt sich selbst eine Mitschuld an den Wahlschlappen der CDU. Das hat er vor den Unionsbundestagsabgeordneten eingeräumt. An seinem Kurs will er trotzdem weiter festhalten. Vor allem bei der Rentenreform soll alles so umgesetzt werden wie vereinbart. Die Drohne, die in der Nähe des Bundeswehrstandorts Wunsdorf gefunden wurde, ist offenbar mit Sprengstoff bestückt gewesen. Davon gehen die Ermittler aus, berichtet unter anderem die Süddeutsche Zeitung. Sie prüfen jetzt, ob es Verbindungen zu der Sprengstoffdrohne gibt, die am Flughafen Leipzig-Halle gefunden wurde. Nicht nur in Deutschland, auch im Rest der EU werden E-Autos immer beliebter. Letztes Jahr war jeder 6. neu zugelassene Wagen rein elektrisch betrieben. Ein neuer Rekord. Colin Mock mit den Einzelheiten.
4: Deutschland lag dabei knapp über dem EU-Schnitt, aber ganz deutlich unter den Spitzenreitern. Platz 1 sicherte sich Dänemark, da haben über 2/3 aller neu zugelassenen Autos E-Antrieb. Dahinter kommt mit großem Abstand die Niederlande. Schlusslicht ist Kroatien, da wurden fast keine neuen E-Autos angemeldet. Neben denen sind in der EU vor allem auch Hybride aktuell im Trend. Knapp 4 von 10 Neuzulassungen sind aber immer noch klassische Verbrenner.
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3: Ich bin Dirk Justus. Guten Abend. Unter den drei verbliebenen Olympia-Bewerbungen hat München knapp die Nase vorn. Der Ansicht sind die Prüfer des Deutschen Olympischen Sportbunds. Finn Riebesel-Freundlieb berichtet.
4: Die hatten die Bewerbungen aus München, Berlin und der Region Rhein-Ruhr genau unter die Lupe genommen und halten die der bayerischen Landeshauptstadt für am besten geeignet, knapp vor der aus NRW. Berlin ist dagegen eher abgeschlagen, allen voran, weil eines der wichtigsten Kriterien auch die Zustimmung der Menschen vor Ort ist. Bindend ist diese Empfehlung der DOSB-Prüfer aber nicht. Samstag fällt die endgültige Entscheidung, wer sich um die Spiele 2036, 40 oder 44 bewirbt.
3: Die Unionsfraktion im Bundestag stärkt Kanzler Merz trotz der zum Teil desaströsen Landtagswahlen den Rücken. In einer Sondersitzung räumte Merz eigene Fehler ein, an seinem Kurs will er trotzdem festhalten. Vor allem bei der Rentenreform soll alles so umgesetzt werden, wie mit der SPD vereinbart. Dazu sagt der Chef der Jungen Union Johannes Winkel im ZDF.
5: Ich bin ein großer Freund davon, sich an Zusagen auch zu halten. Und Verträge sind geschlossen und deswegen müssen wir das jetzt auch so durchsetzen. Wenn man das Paket jetzt aufschnürt, dann besteht die ganz große Gefahr, dass das gesamte Paket nicht kommen kann und daran darf keiner Interesse haben.
3: Vertreter der Bundesregierung haben sich am Abend im Kanzleramt getroffen, um über den weiteren Reformkurs zu beraten. Die EU verlängert die Sanktionen gegen Russland um weitere 3 Jahre, hebt sie für 2 russische Oligarchen aber auf. Frankreich etwa will laut Medien damit 2 seiner Bürger aus Aserbaidschan frei bekommen. Die Mitgliedstaaten hatten sich kurz vor Ablauf einer Frist zur Verlängerung geeinigt. Auf der US-Airbase Spangdahlem in der Eifel ist ein Kampfjet abgestürzt. Der Pilot konnte sich mit dem Schleudersitz retten und verletzte sich dabei. Zum genauen Unfallhergang ist bislang noch nichts bekannt. Fast 30 Jahre nach ihrem Tod gibt es ein neues Buch über Prinzessin Diana. Geschrieben hat es Dianas Bruder Charles Spencer. Er erhebt schwere Vorwürfe gegen König Charles. Demnach soll der damalige Prinz nach Dianas Tod gesagt haben, sie werde schnell vergessen sein. Der Palast unterstellt Spencer indirekt Erinnerungslücken.
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1: Ich bin Dirk Justus. München hat im Rennen um die deutsche Olympiabewerbung knapp die Nase vorn. Zu dem Schluss kommt eine Kommission des Deutschen Olympischen Sportbunds. Sie hat die Bewerbungen von München, Berlin und Rhein-Ruhr geprüft. Wer sich am Ende bewerben darf, wird Samstag entschieden. Berlin etwa will auch mit Leipzig ins Rennen gehen. Der Sportbürgermeister der sächsischen Stadt, Heiko Rosenthal, ist immer noch überzeugt.
2: Die Infrastruktur, die da ist, das Olympische Dorf, was da ist, die Organisation des Verkehrs, der Spiele und natürlich auch, wie sieht es aus, Sportlerinnen und Sportlern, die Olympioniken sind, an der Stelle auch gute Olympische Spiele zu garantieren. Das alles beinhaltet das Berlin-Plus-Konzept und deshalb glaube ich sehr daran, dass auch hier die Fachlichkeit überzeugt.
1: Trotz der schweren Wahlpleiten stellt sich die Unionsfraktion im Bundestag hinter Kanzler Merz. In einer Sondersitzung räumte er eigene Fehler ein. Gleichzeitig will Merz seinen Reformkurs fortsetzen. Zuletzt hatten Abgeordnete den Führungsstil und seine Politik kritisiert. Der Vizechef der CDU-CSU-Fraktion Matthias Mittelberg sagte nach der Sitzung im Ersten:
3: Da hat sich auch keiner zurückgehalten. Auch Skepsis in der Partei gegenüber dem Bundeskanzler wurde klar und offen angesprochen. Und trotzdem hat der Bundeskanzler die Fraktion hinter sich.
1: Am Abend haben sich Vertreter von Schwarz-Rot im Kanzleramt getroffen, um über den Reformkurs zu beraten, etwa bei Pflege und Rente. Die Bundesregierung hat den Tankrabatt auf den Weg gebracht. Noch in dieser Woche sollen Bundestag und Bundesrat darüber abstimmen. Ab Anfang Oktober sollen Benzin und Diesel dann um 17 Cent pro Liter günstiger werden. So einen Rabatt hat es im Mai und Juni schon einmal gegeben. Große Ankündigungen von US-Präsident Trump bei der UN-Vollversammlung. Er hält ein Abkommen zwischen Russland und der Ukraine in naher Zukunft für möglich. Außerdem geht er von einem Friedensabkommen mit dem Iran nach den US-Kongresswahlen Anfang November aus. Viele neue Winterreifen sind nicht zu empfehlen. Der ADAC hat 32 Modelle für Klein- und Mittelklassewagen getestet. Knapp die Hälfte kriegt nur das Urteil ausreichend oder sogar mangelhaft, weil sie nicht sicher genug sind. Überwiegend sind es günstige Reifen. Vereinzelt sind aber auch Markenprodukte durchgefallen.
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2: Ich bin Dirk Justus. Die Unionsfraktion im Bundestag stärkt Kanzler Merz trotz der zum Teil desaströsen Landtagswahlen den Rücken. In einer Sondersitzung räumte Merz eigene Fehler ein. An seinem Kurs will er trotzdem festhalten. Vor allem bei der Rentenreform soll alles so umgesetzt werden, wie mit der SPD vereinbart. Dazu sagt der Chef der Jungen Union Johannes Winkel im ZDF.
3: Ich bin ein großer Freund davon, sich an Zusagen auch zu halten. Und Verträge sind geschlossen und deswegen müssen wir das jetzt auch so durchsetzen. Wenn man das Paket jetzt aufschnürt, dann besteht die ganz große Gefahr, dass das gesamte Paket nicht kommen kann und daran darf keiner Interesse haben.
2: Vertreter der Bundesregierung haben sich am Abend im Kanzleramt getroffen, um über den weiteren Reformkurs zu beraten. Unter den drei verbliebenen Olympiabewerbungen hat München die Nase vorn. Der Ansicht sind die Prüfer des Deutschen Olympischen Sportbunds. Bindend ist diese Empfehlung aber nicht. Samstag fällt die endgültige Entscheidung, wer sich um die Spiele 2020